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1: Es ist 3.
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1: Es ist 4.
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1: Es ist 5 Uhr.
2: Guten Morgen, ich bin Jonathan Ernst.
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2: Die Schweizer Eishockey-Nationalmannschaft bleibt an der Heim-WM ungeschlagen. Gegen Finnland gewinnt sie mit 4:2 und holt sich damit den Gruppensieg. Nazi-Stürmer Attilio Biasca lobt die Mannschaftsleistung.
3: Wir wissen, es sind schwierige Gegner, gute Mannschaft. Sie werden auch zurückkämpfen und das haben sie gemacht. Aber wir sind nicht nervös geworden. Wir wissen, dass wenn wir unser Spiel machen im dritten Drittel, dass wir den Sieg heimholen.
2: Im anderen Spiel gestern Abend gewinnt Kanada gegen Tschechien mit 3:2. Die Schweiz spielt bereits morgen Abend wieder im Viertelfinale gegen Schweden. Israel hat nach eigenen Angaben den neuen Militärführer der Hamas, Mohammed Odeh, im Gazastreifen angegriffen. Vor anderthalb Wochen hatte das israelische Militär bereits dessen Vorgänger getötet. Ob Odeh nun tatsächlich getroffen oder getötet worden ist, ist nicht bekannt. Aus medizinischen Kreisen im Gazastreifen heißt es, dass bei einem israelischen Angriff eine Frau ums Leben gekommen sei. Ein Bundesgericht im US-Bundesstaat Alabama hat den Versuch der Republikaner, die Wahlkreise neu zuzuschneiden, gestoppt. Laut den Richtern wären schwarze Wählerinnen und Wähler dadurch benachteiligt geworden. Alabama hat gegen das Urteil bereits Berufung eingereicht. Auf Druck von Präsident Donald Trump versuchen die Republikaner in mehreren Bundesstaaten, die Grenzen von Wahlkreisen zu ihren Gunsten zu verschieben, dies um die knappe Mehrheit im Kongress zu sichern.
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2: Wir haben keine Meldungen wegen Problemen auf der Strasse. Ich wünsche allen unterwegs eine gute und sichere Fahrt.
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2: Kaum zu glauben, aber es könnte ab und zu auch mal einen Platzregen geben. Das wegen Quellwolken über den Bergen. Grundsätzlich bleibt es aber schön und knapp über 30 Grad heiß. Und so geht es auch morgen und übermorgen weiter.
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4: Guten Mittwoch euch.
5: Morgen zusammen.

Reife Pflanzen, trockenes Wetter und Wärme. Alles, was es braucht, damit die Pollen reichlich fliegen können. Das steht auf der Webseite vom Pollenzentrum AHA. Guten Morgen, da gehen wir am Morgenshow. Und da schicken wir ganz, ganz viel Kraft zu allen Pollenallergikern, vor allem zu denen, die auf Gräser allergisch sind. Es ist gerade sehr, sehr eine harte Zeit. Die beste Hits zum Durchheben und zum Mittag starten hier im Soundtrack zum Leben. Jetzt ein gemütlicher App. Das ist der Dean Lewis und Be Alright. 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
1: Es ist 17:30.
2: Guten Morgen, ich bin Jonathan Ernst.
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2: Bundesrat Albert Rösti hätte in seinem Departement für Umwelt, Verkehr, Energie und Kommunikation, UVEC, grosses Sparpotenzial. Das zeigt laut Blick ein externes Gutachten. Die Untersuchung kritisiere eine Vielzahl von Kommunikationsstellen, Webseiten und Kanälen sowie fehlende strategische Steuerung und Doppelspurigkeiten. Zudem seien Fähigkeiten und Motivation einzelner Mitarbeitenden zum Teil ungenügend. Der FC St. Gallen hat aufgrund der, Zitat, aktuellen Situation eine Medienkonferenz für heute Vormittag um 11 Uhr angekündigt. Verwaltungsratspräsident Matthias Hüppi wird anwesend sein. Gestern gab es Spekulationen, dass er in seiner Position vom ehemaligen SVP-Regierungsrat Stefan Kölliker abgelöst werden könnte. Zudem sind 4 Verwaltungsräte gestern überraschend zurückgetreten. Ein Bundesgericht im US-Bundesstaat Alabama hat den Versuch der Republikaner, die Wahlkreise neu zuzuschneiden, gestoppt. Laut den Richtern wären schwarze Wählerinnen und Wähler dadurch benachteiligt geworden. Alabama hat gegen das Urteil bereits Berufung eingelegt.
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2: Die Schweizer Eishockey-Nationalmannschaft holt im 7. Spiel den 7. Sieg. Sie gewinnt auch das letzte Gruppenspiel gegen Finnland mit 4:2 und ist damit Gruppensieger. Es sei ein wichtiger Sieg gewesen, meint Nazi-Stürmer Ken Jäger.
3: Also vor dem Viertelfinale ist wichtig, dass wir als Mannschaft ein gutes Gefühl holen können. Und jetzt der Sieg gibt es sicher ein gutes Gefühl, zum das Viertelfinale zu starten.
2: Im anderen gestrigen Spiel gewinnt Kanada gegen Tschechien mit 3:2. Die Schweiz spielt bereits morgen Abend wieder im Viertelfinale gegen Schweden.
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2: Wir haben keine Meldungen wegen Problemen auf der Strasse. Ich wünsche allen unterwegs eine gute und sichere Fahrt.
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2: Kaum zu glauben, aber es könnte ab und zu auch mal einen Platzregen geben. Das wegen Quellwolken über den Bergen. Grundsätzlich bleibt es aber schön und knapp über 30 Grad heiß. Und so geht es auch morgen und übermorgen weiter.
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4: Guten Morgen zusammen.
5: Morgen, kommen einen guten Tag.
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Jetzt ist sein aktueller Hit Blood Running.

0: Morgen zusammen.
1: Guten Morgen, schön startet ihr mit einer guten Jahr Mittwoch. Jetzt gerade der Alex Warren für euch.
0: 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Mai.
1: Es ist 6 Uhr.
2: Guten Morgen, ich bin der Tim Jakob.
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2: Bundesrat Albert Rösti hätte in seinem Departement für Umwelt, Verkehr, Energie und Kommunikation UVEC grosses Sparpotenzial. Das zeigt laut Blick ein externes Gutachten. Die Untersuchung kritisiere eine Vielzahl von Kommunikationsstellen, Webseiten und Kanälen sowie fehlende strategische Steuerung und Doppelspurigkeiten. Zudem seien Fähigkeiten und Motivation einzelner Mitarbeiter zum Teil ungenügend. Der Tech-Konzern Samsung hat einen drohenden Streik seiner Chip-Angestellten abgewendet. Fast 3/4 der gewerkschaftlich organisierten Beschäftigten haben einer Vereinbarung mit hohen Sonderzahlungen zugestimmt. Laut Samsung wären bei einem Streik weltweite Lieferketten für Mikrochips gefährdet gewesen.
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2: Die Schweizer Eishockey-Nazi bleibt an der Heim-WM ungeschlagen. Gegen Finnland gewinnt sie mit 4:2 und holt sich damit den Gruppensieg. Es sei ein hartes Spiel gewesen, sagt Nazi-Verteidiger Dominik Egli.
4: Ja, definitiv. Sehr gute Mannschaft, ganz viele NHL-Spieler, sehr gute Spieler von der heimischen Liga. Ja,

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1: Dann ab 6 Uhr guten Morgen. Und was gibt es da Besseres als schön entspannt ein paar Längen zu schwimmen im kühlen Wasser?
0: Herrlich.
1: Das mit dem Entspannt, das hat beim Tristan vom Argovia-Team aber nicht so ganz geklappt.
2: Ja, ich bin verrissen worden, muss man sagen. Ich war am Wochenende in einem Hotel mit eigenem Pool.
1: Oha.
2: Bin dort ein bisschen länger schwimmen, hatte total den Frieden gehabt, ganz allein. Plötzlich kommen zwei junge Frauen um die Ecke geschossen, montieren sie ihre Badkappen, montieren sie ihre Schwimmbrille und dann Vollgas, gell, im Kraul. 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Und ich bin so stolz gewesen eigentlich auf meine Leistung.
0: Das ist so frech, im Fall genau das Gleiche ist mir auch passiert. Ich bin extra Längen schwimmen und ich habe das Gefühl, dass ich meine Brust schwimmen eigentlich gar nicht mal so schlecht. Hey, und plötzlich zieht an mir so eine 80-Jährige vorbei. 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Wie?
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0: Nicht so gut.

0: sondern und Wolken.
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0: Kommt gut in den schönen Mittwoch.
2: Musik aus der Ostschweiz, das ist Noemi Bisa, ganz aktuell mit Hear Me.

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0: Guten Morgen, Argovialand. Zusammen starten wir in den Mittwoch.
1: Dass ihr gut planen könnt, da die drei wichtigsten Meldungen von der Strasse für euch. In der Region Aarau, da bringen wir euch gut durch den Stau auf der A1 Richtung Zürich. Zwischen Aarau West und Meggenwil geht es eine Viertelstunde länger. In der Region Solothurn verlieren wir auch eine Viertelstunde auf der A1 Richtung Bern, zwischen der Raststätte Gunzgen Nord und der Verzeugung Luderbach. Und in der Region Zürich der längste Stau aktuell auf der A1 Richtung St. Gallen, zwischen Spreitenbach und dem Gubrist geht es auch eine Viertelstunde länger.
0: Und wenn ihr dann heute Abend als Metallica-Konzert im Letzi gönnt, dann gibt es einen wunderbaren Sommerabend. Es bleibt trocken und vor allem auch super lang hell. Der Sonnenuntergang ist erst auf die 10 ab 9 Uhr angesagt. Bis dahin gibt es einen Haufen Sonne zum Geniessen und während dem Konzert wird es dann all dies nach Kühler in der Nacht auf morgen um die 15 Grad.
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0: bei uns so.
1: Oder so.
0: Und ganz sicher auch so.

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0: Gut Morgen nach Guvialand.
1: Morgen zusammen. Gerade am Mittwoch hier im Soundtrack zum Leben mit dem aktuellen Hit von Mel Smith und dem Niall Horan. Jetzt gerade.
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0: Mittwoch, der 27. Mai.
1: Es ist 7 Uhr.
10: Guten Morgen, ich bin der Tim Jakob.
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10: Bundesrat Albert Rösti hätte in seinem Departement für Umwelt, Verkehr, Energie und Kommunikation UVEC grosses Sparpotenzial. Das zeigt laut Blick ein externes Gutachten. Die Untersuchung kritisiere eine Vielzahl von Kommunikationsstellen, Webseiten und Kanälen sowie fehlende strategische Steuerung und Doppelspurigkeiten. Zudem seien Fähigkeiten und Motivation einzelner Mitarbeiter zum Teil ungenügend. Der Tech-Konzern Samsung hat einen drohenden Streik seiner Chip-Angestellten abgewendet. Fast drei Viertel der gewerkschaftlich organisierten Beschäftigten haben einer Vereinbarung mit hohen Sonderzahlungen zugestimmt. Laut Samsung wären bei einem Streik weltweite Lieferketten für Mikrochips gefährdet gewesen.
11: Sport.
10: Die Schweizer Eishockey-Nazi holt im 7. WM-Spiel den 7. Sieg. Sie gewinnt auch das letzte Gruppenspiel gegen Finnland mit 4:2 und ist damit Gruppensieger. Es sei ein wichtiger Sieg gewesen, meint Nazi-Stürmer Ken Jäger.
12: Vor dem Viertelfinale ist es wichtig, dass wir als Mannschaft ein gutes Gefühl holen können. Und jetzt der Sieg gibt uns sicher ein gutes Gefühl, um das Viertelfinale zu starten.
10: Im anderen Spiel gestern Abend gewinnt Kanada gegen Tschechien mit 3:2. Die Schweiz spielt bereits morgen Abend im Viertelfinale gegen Schweden. Sandro Burki soll neuer Präsident des FC Aarau werden. Der FCA-Verwaltungsrat hat der Generalversammlung gestern Abend vorgeschlagen, den bisherigen Geschäftsführer zum geschäftsführenden Präsidenten zu wählen. Sandro Burki würde damit die Nachfolge des zurückgetretenen Markus Mahler antreten. Die Wahl des neuen FCA-Präsidenten soll an einer außerordentlichen GV erfolgen.
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0: Der Dow Jones New York schließt 0,2% im Minus, der Nasdaq schließt 1,8% im Plus und der Nikkei in Tokio steht aktuell 0,4% im Plus. Not devise, ein Euro gibt es für 91 Rappen, ein US-Dollar für 79 Rappen.
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1: Das Wichtigste von unterwegs für euch, kurz nach dem 7. In der Region Aarau, da stockt es auf der A1 Richtung Zürich zwischen Aarau-West und Lenzburg plus 10 Minuten. In der Region Solothurn staut sich auf der A1 Richtung Bern zwischen der Raststätte Gunzgen-Nord und der Verzögerung Lutherbach eine Viertelstunde länger. Region Basel A2 Richtung Luzern zwischen Basel-Kleinhünigen und dem Badischen Bahnhof 10 Minuten darauf rechnen. Und zwei Meldungen aus der Region Zürich. A1 Richtung St. Gallen von Spreitenbach bis zum Gubber ist eine Viertelstunde plus und in der Gegenrichtung Richtung Bern zwischen Effretiken und der Verzweigung Zürich-Ostkotz 10 Minuten länger. Gute Fahrt!
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0: Es geht sommerlich weiter im Argovialand. Der Mittwoch bringt um die 32 Grad und ein paar Wolkenfelder. Dazu kann es stellenweise mal einen kleinen Platzregen geben. An den meisten Orten bleibt es aber doch trocken.
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14: Guten Start euch.
1: Morgen, schön sind wir mit uns.
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1: 12 Minuten nach dem 7. Guten Morgen miteinander. Und was gibt es da Besseres als schön entspannt ein paar Längen zu schwimmen im kühlen Wasser?
0: Schön!
1: Das mit dem Entspannt, das hat beim Tristan Scherer vom Argovia-Team nicht so ganz funktioniert.
2: Ja, ich bin verrissen worden, muss man sagen. Ich war am Wochenende in einem Hotel mit eigenem Pool.
1: Oha.
2: Bin dort ein bisschen länger schwimmen, hatte total den Frieden gehabt, ganz allein. Plötzlich kommen zwei junge Frauen um die Ecke geschossen, montieren sie ihre Badkappen, montieren sie ihre Schwimmbrille und dann Vollgas, gell, im Kraul. Die haben drei Längen gemacht in dem Moment, wo ich eine halbe gemacht habe. Und ich bin so stolz eigentlich auf meine Leistung.
0: Das ist so frech, im Fall genau das Gleiche ist mir auch passiert. Ich bin extra länger schwimmen und ich habe das Gefühl, dass ich mit meinem Brustschwimmen eigentlich gar nicht mal so schlecht. Hey, und plötzlich zieht an mir so eine 80-Jährige vorbei. Zack, ist die durch. Die hat mich etwa drei Mal überholt. Wie?
2: Wie ist der denn gegangen?
0: Nicht so gut.

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1: Die besten Hits zu dem Traumwetter, jetzt gerade aktuelle Hit von Kygo. Save My Love, zuerst die drei wichtigsten Meldungen von der Strasse. Die Region Aarau, da staut sich auf der A1 Richtung Zürich. Zwischen Aarau Ost und Mägenwil geht es 10 Minuten länger. In der Region Solothurn Richtung Bern, zwischen der Raststätte Gunzgen Nord und der Verzügung Lutherbach 10 Minuten plus. Und in der Region Zürich der längste Stau auf der A1 Richtung St. Gallen, von Spreidenbach bis zum Gubrist, ist eine Viertelstunde, die er verliert.
0: Und hier zur Wochenmitte fangen wir nichts Neues mehr an. Es gibt einen Haufen Sonne, ein paar Wolken und bis zu 32 Grad.
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0: Morgen zusammen.
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0: Schön startet ihr mit Argovia Morgenshow in Mittwoch. Gutes Wetter und die besten Hits. Der Sheeran parat.
2: Anderer Weltstar mit dabei. Taylor Swift.
0: Und zum einfach guten Tag starten, Alcazar.
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2: Mittwoch, der 27. Mai.
0: Es ist 7:30 Uhr.
9: Guten Morgen, ich bin der Tim Jakob.
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9: Der Schweizer Finanzplatz profitiert laut der Boston Consulting Group vom Krieg im Nahen Osten. Hintergrund sei die Rolle der Schweiz als sicherer Hafen in geopolitisch unsicheren Zeiten. Laut der Studie stammt bereits heute rund ein Fünftel der ausländischen Vermögen in der Schweiz aus dem Nahen Osten. Insgesamt verwaltet der Finanzplatz Schweiz fast 3 Billionen US-Dollar ausländisches Vermögen. Die Schweiz reagiert auf den Ebola-Ausbruch in der Demokratischen Republik Kongo mit Soforthilfe. Das Außendepartement gibt 3 Millionen Franken aus dem Nothilfefonds frei. Der größte Teil des Geldes geht an die Weltgesundheitsorganisation, um die Ausbreitung des Virus einzudämmen. Laut den Behörden im Kongo gibt es inzwischen über 900 Verdachtsfälle und mehr als 220 mutmaßliche Todesfälle. Der Tech-Konzern Samsung hat einen drohenden Streik seiner Chip-Angestellten abgewendet. Fast 3/4 der gewerkschaftlich organisierten Beschäftigten haben einer Vereinbarung mit hohen Sonderzahlungen zugestimmt. Laut Samsung wären bei einem Streik weltweite Lieferketten für Mikrochips gefährdet gewesen.
1: Sport.
9: Die Schweizer Eishockey-Nazi bleibt an der Heim-WM ungeschlagen. Gegen Finnland gewinnt sie mit 4:2 und holt sich damit den Gruppensieg. Es sei ein hartes Spiel gewesen, sagt Nazi-Verteidiger Dominik Egli.
10: Ja, definitiv. Sehr gute Mannschaft, ganz viele NHL-Spieler, sehr gute Spieler von der heimischen Liga. Ja, ich glaube, sehr gute Mannschaft gewesen, einer der Favoriten vom Turnier und sicher ein wichtiger Gradmesser gewesen für uns.
9: Im anderen Spiel gestern Abend gewinnt Kanada gegen Tschechien mit 3:2. Die Schweiz spielt bereits morgen Abend im Viertelfinale gegen Schweden.
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0: Das Neueste von der Strasse für euch, kurz nach 7:30 Uhr. In der Region Aarau hat es Stau auf der A1 Richtung Zürich zwischen Aarau-Ost und Meggenwil. Da geht es 10 Minuten länger. In der Region Solothurn, A1 Richtung Bern, zwischen der Raststätte Gunzgen Nord und der Verzügung Lutherbach, über mehrere Abschnitte immer wieder abbremsen. Da kommt eine Viertelstunde oben drauf. In der Region Basel 10 Minuten plus auf der A2 Richtung Luzern, zwischen Basel-Kleinhünigen und dem Basel-Badischen Bahnhof. In der Region Zürich, A1 Richtung St. Gallen, von Spreitenbach bis zum Gubrist ist eine Viertelstunde länger. Auf dem Westring Richtung Basel, zwischen Urdorf Süd und dem Limmentaler Kreuz auch eine Viertelstunde und ebenfalls eine Viertelstunde plus auf der A1 Richtung Bern zwischen Friedrichen und der Verzügung Zürich-Ost. Dann noch die Hauptstrasse im Arguiland, von Grenchen auf Sur braucht ihr viel Geduld, eine halbe Stunde geht es länger. Gut, durch den Stau bringen wir euch auch von Oberentfelden her auf Sur, da verlieren ihr 20 Minuten. Roter Rest auf Arbig und von Arbig auf Olten jeweils 10 Minuten plus. Viel Geduld, wenn ihr sie braucht, dort was läuft, eine gute Fahrt.
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2: Viel trinken unter dem Schatten nachher, das ist auch heute der Plan. Es gibt bis zu 32 Grad, dazu ein freundlicher Mix aus Sonne und Wolken.
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2: Und jetzt geht mit eurer Chance auf 100 Stutz.
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0: Guten Morgen, 21 vor 8 Uhr.
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2: Meine Kandidatin heute Morgen, Katja von Remetschwil. Guten Morgen.
3: Guten Morgen, Matthias.
2: Schwimmhaube und Taucherbrille schon mal im Gesicht gehabt dieses Jahr? Jetzt bei dem Wetter?
3: Nein, noch nicht, aber der Pool ist schon gefüllt. Allerdings der für die Hunde.
2: Oh, ihr habt einen Pool?
3: Ja, also der ist für die Hunde und fürs Füßeplanschen für uns Menschen.
2: Wunderbar, die Hunde haben ein schönes Leben. Und Katja, du kannst jetzt 100 Franken abstauben in unserem Kultmorgen-Game. Ich stelle dir 6 Fragen. Deine Aufgabe ist es, alle 6 Fragen innerhalb von 20 Sekunden sinngemäß falsch zu beantworten. Wenn du das schaffst, kassierst du die 100 Stutz.
3: Gib mein Bestes.
2: Toi, toi, toi und mach alles falsch.
3: Danke.
2: Ein Buchstabe, der nicht im Wort Argovia vorkommt.
3: A.
2: Falsch. Grenzt Ungarn an die Schweiz?
3: Ja.
2: Falsch. Eine gerade Zahl?
3: 5.
2: Falsch. Wie viele Beine hat eine Katze?
3: 2.
2: Falsch. Welcher Fluss fließt durch Aarau?
3: Aare. Ach, shit. Kein Problem.
2: Nicht für ungut. Ich habe Freude, dass du Teil der Show gewesen bist. Ganz einen guten Tag und genießt das schöne Wetter.
3: Hab ich vor. Danke euch auch. Ciao.
2: Argo Wieland, die nächsten 100 Stutz, die gibt es ja hoffentlich für euch morgen die nächste Spielrunde. Ihr könnt euch dafür jetzt schon anmelden in der Radio Argovia App.
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0: heute Morgen noch Google an, die 12 Minuten ist Sachti.
1: Dass ihr gut planen könnt, da die drei wichtigsten Meldungen von der Strasse für euch mit auf den Weg. Die ganze Übersicht immer in der Radio Argovia App. In der Region Aarau geht es 10 Minuten länger auf der A1 Richtung Zürich zwischen Aarau-Ost und der Verzweigung Birfeld. In der Region Solothurn auf der A1 Richtung Bern zwischen der Raststätte Gunzgenor und der Verzweigung Lutherbach eine Viertelstunde. Und die Hauptstrasse von Grenchen auf Sur, da bringen wir euch gut durch den Stau. Es geht im Moment 20 Minuten länger.
0: Und wenn ihr dann heute Abend als Metallica-Konzert im Letzi geht, dann gibt es einen wunderbaren Sommerabend. Es bleibt trocken und vor allem auch super lang hell. Der Sonnenuntergang ist erst auf die 10.09 Uhr zu Abend angesagt. Bis dahin gibt es einen Haufen Sonne zum Geniessen und während dem Konzert wird es dann noch kühler. In der Nacht auf morgen dann um die 15 Grad.
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0: Ja, haben wir natürlich auch.
1: Sind alle von euch herzlich willkommen.
0: Natürlich. 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

0: Guten Morgen, Argovialand.
1: Morgen zusammen. Felix Jan bereit für euch Start in Tag hier in der Argovia Morgenshow.
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0: Mittwoch, der 27. Mai.
1: Es ist 8 Uhr.
7: Guten Morgen, ich bin der Tim Jakob.
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7: Der Schweizer Finanzplatz profitiert laut der Boston Consulting Group vom Krieg im Nahen Osten. Hintergrund sei die Rolle der Schweiz als sicherer Hafen in geopolitisch unsicheren Zeiten. Laut der Studie stammt bereits heute rund ein Fünftel der ausländischen Vermögen in der Schweiz aus dem Nahen Osten. Insgesamt verwaltet der Finanzplatz Schweiz fast 3 Billionen US-Dollar ausländisches Vermögen. Die Schweizer Flugsicherung Skyguide prüft eine Zusammenlegung der Standorte Dübendorf und Genf. Das Unternehmen gab letzte Woche bekannt, wegen des Kostendrucks bis zu 220 Stellen zu streichen. Vor diesem Hintergrund würden sämtliche Optionen überprüft, bestätigt ein Skyguide-Sprecher der NZZ. Die Zusammenlegung der Standorte wäre demnach eine der wirksamsten Sparmaßnahmen.
8: Sport.
7: Die Schweizer Eishockey-Nazi bleibt an der Heim-WM ungeschlagen. Gegen Finnland gewinnt sie mit 4:2 und holt sich damit den Gruppensieg. Nazi-Stürmer Attilio Biasca lobt die Mannschaftsleistung.
9: Wir haben gewusst, es sind schwierige Gegner. Gute Mannschaft, sie werden auch zurückkämpfen. Und das haben sie gemacht, aber wir sind nicht nervös geworden. Wir haben gewusst, dass wenn wir unser Spiel machen im dritten Drittel, dass wir den Sieg heimholen.
7: Im anderen gestrigen Spiel gewinnt Kanada gegen Tschechien mit 3:2. Die Schweiz spielt bereits morgen Abend im Viertelfinale gegen Schweden. Sandro Burki soll neuer Präsident des FC Aarau werden. Der FCA-Verwaltungsrat hat der Generalversammlung gestern Abend vorgeschlagen, den bisherigen Geschäftsführer zum geschäftsführenden Präsidenten zu wählen. Sandro Burki würde damit die Nachfolge des zurückgetretenen Markus Mahler antreten. Die Wahl des neuen FCA-Präsidenten soll an einer außerordentlichen GV erfolgen.
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0: Der Dow Jones New York schließt 0,2% im Minus, der Nasdaq schließt 1,8% im Plus und der Nikkei in Tokio steht aktuell 0,6% im Plus. Noch die Weise, ein Euro gibt es für 91 Rappen, ein US-Dollar schon für 79 Rappen.
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1: Grüß euch ins Auto am 2.8. Das sind alle Staus, die wir mindestens 10 Minuten verlieren. In der Region Solothurn auf der A1 Richtung Bern staut sich zwischen der Raststätte Gunzgen Nord und der Verzügung Lutherbach. Da geht es 20 Minuten länger. In der Region Basel die A2 Richtung Luzern zwischen Kleinhünigen und dem Badischen Bahnhof 10 Minuten plus. In der Region Zürich A1 Richtung St. Gallen, Fussbreitenbach bis zum Gubrist eine Viertelstunde länger. Der Westring Richtung Basel zwischen Urdorf Süd und dem Limmentaler Kreuz eine Viertelstunde. Und auch eine Viertelstunde plus auf der A1 Richtung Bern von Frietike bis zu der Verzügung Zürich-Ost. Drei Hauptstrassen im Argovialand, von Gränichen auf Sur bringen wir euch gut durch den Stau. Ihr verliert 20 Minuten, von Oberendfelden her auf Sur 10 Minuten und von Rotrist auf Arbig auch 10 Minuten. Gute Fahrt!
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0: Es geht sommerlich weiter im Argovialand. Der Mittwoch bringt um die 32 Grad und ein paar Wolkenfelder. Dazu kann es stellenweise mal einen kleinen Platzregen geben. Am meisten Orten bleibt es aber trocken.
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0: Schön sind wir mit uns.
1: Guten Morgen miteinander.

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1: Ja, es ist ja gerade wirklich ein Märchen, die Eishockey-WM. Hoffen wir, dass es so weitergeht für uns.
2: Morgen ist dann der Viertelfinale für die Schweizer Nazi, und zwar gegen Schweden.

0: ab 18, ab 18. Guten Morgen, Argovialand. Und hier zur Wochenmitte fangen wir nichts Neues mehr an. Es geht heute wieder einen Haufen Sonne, ein paar Wolken und bis zu 32 Grad.
1: Noch ganz schnell die drei wichtigsten Meldungen von der Strasse für euch. In der Region Solothurn, da staut sich auf der A1 Richtung Bern zwischen der Raststätte Gunzgen Nord und Wangen an der Aare. Wir haben hier eine Viertelstunde länger. In der Region Zürich auf dem Westring Richtung Basel zwischen Urdorf Süd und dem Limmataler Kreuz eine Viertelstunde plus. Und gute Durchschau bringen wir euch auch auf der Hauptstrasse von Grenchen auf Sur. Da geht es eine Viertelstunde länger.

0: Morgen da tönt's bei uns so.
1: Oder so.
0: Und ganz sicher auch so.

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0: Morgen zusammen.
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0: Es geht ab in den sommerlichen Mittwoch in Margauland mit Michael Schulte.
2: Auch mit dem Start Purple Disco Machine. Mit Paradise.
0: Und zusammen mit ganz vielen Hits. Mir noch vor dem 9. One Republic, All the Right Moves.
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2: Mittwoch, der 27. Mai.
0: Es ist 8:30 Uhr.
7: Guten Morgen, ich bin der Tim Jakob.
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7: Der Schweizer Finanzplatz profitiert laut der Boston Consulting Group vom Krieg im Nahen Osten. Hintergrund sei die Rolle der Schweiz als sicherer Hafen in geopolitisch unsicheren Zeiten. Laut der Studie stammt bereits heute rund ein Fünftel der ausländischen Vermögen in der Schweiz aus dem Nahen Osten. Insgesamt verwaltet der Finanzplatz Schweiz fast 3 Billionen US-Dollar ausländisches Vermögen. Die Schweizer Flugsicherung Skyguide prüft eine Zusammenlegung der Standorte Dübendorf und Genf. Das Unternehmen gab letzte Woche bekannt, wegen des Kostendrucks bis zu 220 Stellen zu streichen. Vor diesem Hintergrund würden sämtliche Optionen überprüft, bestätigt ein Skyguide-Sprecher der NZZ. Die Zusammenlegung der Standorte wäre demnach eine der wirksamsten Sparmaßnahmen. Die Schweiz reagiert auf den Ebola-Ausbruch in der Demokratischen Republik Kongo mit Soforthilfe. Das Außendepartement gibt 3 Millionen Franken aus dem Nothilfefonds frei. Der größte Teil des Geldes geht an die Weltgesundheitsorganisation, um die Ausbreitung des Virus einzudämmen. Laut den Behörden im Kongo gibt es inzwischen über 900 Verdachtsfälle und mehr als 220 mutmaßliche Todesfälle. Der Einsatz von künstlicher Intelligenz KI hat laut einer EY-Umfrage bereits Folgen für Jobs in der Schweiz. 7% der befragten Firmen haben wegen KI-Stellen gestrichen, weitere 11% besetzten frei gewordene Jobs nicht mehr. Gleichzeitig entstehen aber auch neue Arbeitsplätze, etwa in den Bereichen Datenanalyse oder KI-Entwicklung. Viele Firmen können die langfristigen Auswirkungen laut der Umfrage jedoch noch nicht abschätzen.
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0: 8:32 grüßt euch ins Auto. In der Region Solothurn staut sich noch auf der A1 Richtung Bern zwischen der Raststätte Gunzgen Nord und Wangen an der Aare plus 10 Minuten. In der Region Zürich hat es einen Unfall gegeben. Stau auf dem Westring Richtung Chur zwischen Urdorf Nord und dem Hafnerberg-Tunnel geht es 20 Minuten länger. Gegen Richtung auf dem Westring Richtung Basel zwischen Urdorf Süd und dem Limmentaler Kreuz 10 Minuten plus. Auf dem A1 Richtung St. Gallen zwischen Dietikon und dem Gubrist-Tunnel 10 Minuten länger. Und die A1 Richtung Bern von Friedrichen bis zu der Verzügung Zürich-Ost eine Viertelstunde. Gute Fahrt.
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2: Viel trinken und so gut wie es geht im Schatten nachher, das ist auch heute der Plan. Es gibt bis zu 32 Grad, dazu einen freundlichen Mix aus Sonne und Wolken.
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2: Einen guten Tag euch.
0: Morgen zusammen.
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0: Sommerfeeling pur, hier in der Argovia Morgenshow.
1: Guten Morgen zusammen, es ist 21 vor 9 und was gibt es da Besseres als nach dem Feierabend so entspannt ein paar Längen zu schwimmen in der Body? Das mit dem Entspannt hat bei unserem Tristan Scherer von der Argovia Feierabendshow nicht so ganz funktioniert, wie er uns heute Morgen erzählt hat.
2: Ja, ich bin verrissen worden, muss man sagen. Ich war am Wochenende in einem Hotel mit eigenem Pool.
1: Oha.
2: Bin dort etwas länger schwimmen, hatte total den Frieden gehabt, ganz allein. Plötzlich kommen zwei junge Frauen um die Ecke geschossen, montieren sie ihre Badkappen, montieren sie ihre Schwimmbrille und dann Vollgas, gell, im Kraul. Die haben drei Längen gemacht in dem Moment, wo ich eine halbe gemacht habe. Und ich bin so stolz eigentlich auf meine Leistung.
0: Das ist so frech, im Fall genau das Gleiche ist mir auch passiert. Ich bin auch länger schwimmen und ich habe das Gefühl, ich habe meinen Brustschwimmen eigentlich gar nicht mal so schlecht. Hey, und plötzlich zieht an mir so eine 80-Jährige vorbei. Zack, ist die durch. Die hat mich etwa drei Mal überholt. Wie?
2: Wie ist der denn gegangen?
0: Nicht so gut.
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0: Einen schönen guten Morgen nach Guggenland. Es ist Viertel vor 9 Uhr und dort zur Wochenmitte fangen wir doch nichts Neues mehr an. Es gibt auch heute wieder einen Haufen Sonne, ein paar Wolken und heisse 32 Grad.
1: Jetzt müssen wir schnell darüber schwätzen, dass du da dir eine Klimaanlage holen willst. Du,
0: ja.
1: Du, der so Hitze so gerne hast,
0: los jetzt.
1: Du holst dir eine Klimaanlage und ich
0: Häuschen,
1: nicht.
0: In dem Häuschen, wo wir wohnen, ist es im unteren Stock wirklich schön kühl, aber im oberen Stock, wo das Schlafzimmer ist, das ist schon grenzwertig, langsam.
1: Sei dir gegönnt, ich muss mir selber überlegen. Es ist halt schon noch praktisch, so eine Klimaanlage.
0: Gell?
1: Anyways, Verkehr. Zwei aktuelle Meldungen für euch aus der Region Zürich. Eine, da hat es einen Unfall auf dem Westring Richtung Chur. Geht es darum eine Viertelstunde länger zwischen Urdorf Nord und dem Hafnerbergtunnel. Und in der Region Solothurn 10 Minuten plus auf der A1 Richtung Bern zwischen Raststätt, Gunzgen Nord und Wangen an der Aare.

0: noch genau 100 Tage bis zu der Party vom Jahr und da gibt es jetzt gerade Argovia-Festmusik von Alle Farben.
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8: Mittwoch, der 27. Mai.
0: Es ist 9 Uhr.
9: Guten Morgen, ich bin der Tim Jakob.
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9: Der Schweizer Finanzplatz profitiert laut der Boston Consulting Group vom Krieg im Nahen Osten. Hintergrund sei die Rolle der Schweiz als sicherer Hafen in geopolitisch unsicheren Zeiten. Laut der Studie stammt bereits heute rund ein Fünftel der ausländischen Vermögen in der Schweiz aus dem Nahen Osten. Insgesamt verwaltet der Finanzplatz Schweiz fast 3 Billionen US-Dollar ausländisches Vermögen. Die Schweizer Flugsicherung Skyguide prüft eine Zusammenlegung der Standorte Dübendorf und Genf. Das Unternehmen gab letzte Woche bekannt, wegen des Kostendrucks bis zu 220 Stellen zu streichen. Vor diesem Hintergrund würden sämtliche Optionen überprüft, bestätigt ein Skyguide-Sprecher der NZZ. Die Zusammenlegung der Standorte wäre demnach eine der wirksamsten Sparmaßnahmen. Der Einsatz von künstlicher Intelligenz KI hat laut einer EY-Umfrage bereits Folgen für Jobs in der Schweiz. 7% der befragten Firmen haben wegen KI-Stellen gestrichen, weitere 11% besetzten frei gewordene Jobs nicht mehr. Gleichzeitig entstehen aber auch neue Arbeitsplätze, etwa in den Bereichen Datenanalyse oder KI-Entwicklung. Viele Firmen können die langfristigen Auswirkungen laut der Umfrage jedoch noch nicht abschätzen. Israels Bodentruppen weiten ihre Angriffe auf die pro-iranische Hisbollah-Miliz aus, trotz geltender Waffenruhe. Ziel sei es, die direkte Bedrohung für Israel abzuwehren, sagte ein Militärvertreter der deutschen Presseagentur. Die Waffenruhe gilt eigentlich seit April. Die gegenseitigen Angriffe wurden jedoch nicht eingestellt.
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11: Der Nikkei in Tokio schließt 0,1% im Plus und dann geht noch die Devise. Ein Euro kostet 91 Rappen, ein US-Dollar 78 Rappen.
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0: Grüß euch ins Auto. Eine Minute nach 9 Uhr. Es hat Stau wegen einer Baustelle in der Region Rheinfelden. Auf der A3 Richtung Basel haben wir 10 Minuten länger zwischen Eiken und Rheinfelden Ost. In der Region Solothurn 10 Minuten plus auf der A1 Richtung Bern zwischen der Raststätte Gunzgenort und Wangen an der Aare. Und dann noch die Region Zürich rund um die Gubrist. Der längste Stau auf der A1 Richtung Bern von Friedrichen bis zu der Verzögerung Zürich-Ost, eine Viertelstunde plus.
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11: Und dann geht es sommerlich weiter im Argovialand. Der Mittwoch bringt um die 32 Grad und ein paar Wolkenfelder. Dazu kann es stellenweise mal einen kleinen Platzregen geben. An den meisten Orten bleibt es aber trocken.
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0: Guten Morgen miteinander.
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1: Meine Kandidatin heute Morgen, Katja von Remetschwil. Guten Morgen.
2: Guten Morgen, Matthias.
1: Schwimmhaube und Taucherbrille schon mal im Gesicht gehabt dieses Jahr, jetzt bei dem Wetter?
2: Nein, noch nicht, aber der Pool ist schon gefüllt, allerdings der für die Hunde.
1: Oh, ihr habt einen Pool?
2: Ja, also der ist für die Hunde und fürs Füßeplanschen für uns Menschen.
1: Wunderbar, die Hunde haben ein schönes Leben. Und Katja, du kannst jetzt 100 Franken abstauben in unserem Kultmorgen-Game. Ich stelle dir 6 Fragen. Deine Aufgabe ist es, alle 6 Fragen innerhalb von 20 Sekunden sinngemäß falsch zu beantworten. Wenn du das schaffst, kassierst du die 100 Stutz.
2: Gib mir Bestes.
1: Toi, toi, toi und mach alles falsch.
2: Danke.
1: Ein Buchstabe.

0: Farbe, die nicht im Wort Argovia vorkommt?
1: A.
0: Falsch. Grenzt Ungarn an die Schweiz?
1: Ja.
0: Falsch. Eine gerade Zahl?
1: 5.
0: Falsch. Wie viele Beine hat eine Katze?
1: 2.
0: Falsch. Welcher Fluss fließt durch Aarau?
1: Aare. Ach, shit. Kein Problem.
0: Nicht für ungut. Ich habe Freude, dass du Teil von der Show gewesen bist. Ganz einen guten Tag und genießt das schöne Wetter.
1: Hab ich vor. Danke euch auch. Ciao.
0: Argovilanz, die nächsten 100 Stutz, die gibt es ja hoffentlich für euch morgen Morgen, die nächste Spielrunde. Ihr könnt euch dafür jetzt schon anmelden in der Radio Argovia App.
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0: guten Mittwoch euch.
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0: Gemütliche Hitparade zum Arbeiten. Neu mit Besa und Hear Me.
2: Mit dem Starten auf Coldplay und BTS.
0: Und einen schönen 90er für euch, ein Startitag. Das ist Hathaway und What is Love.
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4: Kommen gut durch den Mittwoch. Es ist 10 Uhr.
5: Ich bin der Tin Jakob. Ein sonniger Mittwoch.
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5: In Rainach hat ein Unbekannter am frühen Morgen die Coop-Tankstelle an der Hauptstraße überfallen. Der vermummte Mann drängte kurz vor 5 Uhr die Verkäuferin in den Laden, bedrohte sie mit einem Messer und forderte Geld. Mit einigen 100 Franken Beute verschwand der Räuber wieder. Eine Großfahndung durch die Polizei verlief erfolglos. Ein massives Datenleck bei den Parkplatzüberwachungsfirmen Funkwache und Unisecur betrifft laut Watson Zehntausende Autofahrerinnen und Autofahrer in der ganzen Schweiz. Laut der Recherche konnten unter anderem Namen, Adressen, Fahrzeugdaten und Angaben zu Strafverfahren eingesehen werden. Die Firmen hätten die Sicherheitslücken nach einem Hinweis geschlossen. Der eidgenössische Datenschutz- und Öffentlichkeitsbeauftragte klärt den Fall nun ab. Der Einsatz von künstlicher Intelligenz KI hat laut einer EY-Umfrage bereits Folgen für Jobs in der Schweiz. 7% der befragten Firmen haben wegen KI-Stellen gestrichen, weitere 11% besetzten frei gewordene Jobs nicht mehr. Gleichzeitig entstehen aber auch neue Arbeitsplätze, etwa in den Bereichen Datenanalyse oder KI-Entwicklung. Viele Firmen können die langfristigen Auswirkungen laut der Umfrage jedoch noch nicht abschätzen. Fehlende Labore und Schutzmaterial erschweren die Ebola-Bekämpfung im Kongo massiv. Laut Fachleuten können Verdachtsfälle vor Ort oft nicht getestet werden. Zudem gäbe es zu wenig Schutzmaterial für Gesundheitszentren. Das erschwere die Eindämmung der Epidemie deutlich.
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5: In der Region Zürich stocken es noch auf der A1 durch Gubrist bis weiter auf Zürich-Seebach. Kommt gut dorthin, wo ihr hin wollt, sonst habt Sorge.
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6: Es ist schön, es ist heiss im Argovilland. Ganz viel Sonne und bis zu 31 Grad heute. Und so geht es auch weiter die nächsten Tage.
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0: Mit dem Matteo Frucci.
6: Und mit euch einen guten Mittwoch.
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Ein kleiner Vorgeschmack auf morgen aus dem 87. Der Bill Medley und Jennifer Warnes, The Time of My Life. Morgen den ganzen Tag die grössten 80er-Hits vom Morgen früh bis zum Abend spät. Der grosse Arguvia 80er-Tag. Schön sind ihr da. Kommt gut durch den heissen Mittwoch. Jetzt mit der Lula Young im Soundtrack zum Leben.

0: Da ist der Silvio. Meine letzte gute Tat, die mir sehr geblieben ist, war vor Weihnachten, als ich einem älteren Mann begegnet bin, der wirklich gerade ins Schwanken gekommen ist und ich ihn gerade auch auffangen konnte. Ich habe dann den Mann in die nähe Praxis begleitet. Er hat sich an meiner Schulter gestützt und dann konnte ich ihn dann am Empfang übergeben und gesagt, was sind jetzt mein Weihnachtsengel.
1: Der

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2: Wünschen euch einen guten Mittwoch. Jetzt haben wir es 11 Uhr.
3: Ich bin der Tin Jakob, sonnigen Mittwoch.
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3: In rund zwei Wochen beginnt in Nordamerika die Fußball-WM. Um als Touristin oder Tourist einreisen zu können, braucht man je nach Austragungsort eine ESTA-Reisegenehmigung oder eine elektronische Reisegenehmigung, kurz ECA. Diese können online beantragt werden, dabei sollte man aber vorsichtig sein, warnt Peter Greber vom Reisebüro Travel Worldwide.
5: Dort muss man beachten, dass man die richtige Webseite verwünscht, dass man nicht auf einen Scam eingeht und Beträge an irgendwelche falsche Leute zahlt und am Schluss kein gültiges ESTA bekommt.
3: Zudem mahnt das eidgenössische Außendepartement zur Vorsicht beim Besuch von Sport- und Kulturveranstaltungen in den USA. In Rheinach hat ein Unbekannter am frühen Morgen die Coop-Tankstelle an der Hauptstraße überfallen. Der vermummte Mann drängte kurz vor 5 Uhr die Verkäuferin in den Laden, bedrohte sie mit einem Messer und forderte Geld. Mit einigen 100 Franken Beute verschwand der Räuber wieder. Eine Großfahndung durch die Polizei verlief erfolglos. Ein massives Datenleck bei den Parkplatzüberwachungsfirmen Funkwache und Unisecur betrifft laut Watson Zehntausende Autofahrerinnen und Autofahrer in der ganzen Schweiz. Laut der Recherche konnten unter anderem Namen, Adressen, Fahrzeugdaten und Angaben zu Strafverfahren eingesehen werden. Die Firmen hätten die Sicherheitslücken nach einem Hinweis geschlossen. Der eidgenössische Datenschutz- und Öffentlichkeitsbeauftragte klärt den Fall nun ab.
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3: In der Region Zürich stocken auf der A1 durch Gubrist und weiter bis Führer auf Zürich, Seebach und dann noch in der Region Basel auf der A3 Richtung Basel. Dort stocken es zwischen Eiken und Rheinfelden, das wegen einer Baustelle. Kommen Sie gut dorthin, wo Sie hinwollen und haben Sie Sorge.
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2: Argovieland schwitzt sich durch den Mittwoch. Es ist heiss heute, ganz viel Sonne und bis zu 31 Grad. Und so sommerlich geht es dann auch weiter in den nächsten Tagen.
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2: Und ich wünsche euch einen guten Tag.

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0: kommen gut durch den heißen Mittwoch mit dem Soundtrack zum Leben. Schön, sind ihr da.
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4: Sommer, Sonne, gute Laune. Das Gefühl vermittelt Reggae-Musik, wenn man jetzt nicht so auf den Text hört. Aber hinter dem entspannten Sound steckt manchmal eine Geschichte, die einem den Schnaufen schlägt. Auch der Bob Marley war kein Musiker, der sich nur mit harmlosen Themen zufrieden gegeben hat. Das beweist er eindrücklich im Song «Buffalo Soldier».
5: Buffalo Soldier.
4: Es ist schon spät in der Nacht, wo der Bob noch in einem Geschichtsbuch über den amerikanischen Bürgerkrieg, über die Sklaverei und den Kampf ums Überleben liest. Seine Augen werden schwer, das Buch landet auf dem Nachttisch, aber schlafen? Keine Chance. Die Millionen von Menschen, die in diesem Krieg alles verloren oder alles riskiert haben, lassen ihn einfach nicht mehr los. Es hat ihn so fest berührt, dass er noch in der gleichen Nacht angefangen hat, einen Song zu schreiben. Rausgekommen ist er aber erst 2 Jahre nach dem Tod des legendären Reggae-Musikers.

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besten Hits für das Traumwetter hier in Margoviland. Schön, sind ihr da. Und da haben wir noch mit bereit. Shakira haben wir gerade gehört. Und für euch einen Endspurt richtig zum Mittag gibt es jetzt den Mark Amber im Soundtrack zum Leben. Das ist Belong Together.

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5: Guten Mittag miteinander. Jetzt ist es 12 Uhr.
6: Ich bin der Tin Jakob. Sonniger Mittwoch.
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6: Matthias Hüppi bleibt Präsident des FC St. Gallen. Das wurde an einer Medienkonferenz bekannt gegeben. Der 68-Jährige geht als Sieger aus dem Machtkampf zwischen dem Verwaltungsrat und den Aktionären hervor. Beim FC St. Gallen kehrt damit nach den turbulenten Tagen nach dem historischen Cupsieg wieder Ruhe ein. Verwaltungsrat Patrick Thoma verlässt den Club wieder. Zudem geben Thoma und drei weitere Aktionäre ihre Aktien ab. Der Kanton Aargau hat im vergangenen Jahr fast 770 Schwarzarbeitskontrollen bei insgesamt rund 2000 Personen durchgeführt. Das vor allem im Bau-, Gast- und Schönheitsgewerbe. Bei jeder fünften Kontrolle gab es einen Verdacht, wie das Innendepartement mitteilt. Dabei ging es um mögliche Verstöße gegen Melde- oder Bewilligungspflichten. In rund zwei Wochen beginnt in Amerika die Fußball-WM. Das eidgenössische Außendepartement EDA empfiehlt für Mexiko, der persönlichen Sicherheit große Aufmerksamkeit zu schenken. In Mexiko sei die Kriminalität im ganzen Land sehr hoch, schreibt das EDA. Auch Peter Greber vom Reisebüro Travel Worldwide sagt, man soll vorsichtig sein.
8: Was man einfach muss beachten, ist, wenn man am Oben unterwegs ist, wenn man irgendwo ein ungutes Gefühl hat, dass man entsprechend eher mal ein Taxi nimmt für eine Heimreise und nicht am Oben durch irgendwelche dunkle Gassen heimläuft.
6: Wie das EDA mitteilt, werden in den USA, Kanada und Mexiko während der Weltmeisterschaft die Sicherheitsvorkehrungen erhöht.
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6: Auf der Hauptstrasse zwischen Aarau und Frick stocken zwischen Uecke und Fricke beide richtig aktuelle, verlieren etwa 5 Minuten. Dann gehen wir in die Region Basel auf der A3 Richtung Basel. Dort stocken zwischen Eiken und Rheinfelden Ost, das wegen einer Baustelle. Und dann noch in der Region Solothurn auf der A1 Richtung Zürich. Dort stocken ab Kriegstätten bis Wangen an der Aare. Kommt gut, dort hin, wo ihr hinwollt und habt Sorge.
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5: Sonnig und heiß geht es heute durch den Nachmittag. Wir erwarten bis 31 Grad im Argovialand und die Aussichten gelten dann gerade bis und mit am Samstag. Jeden Tag viel Sonne, nur wenig Wolken, fast kein Windli und heisse 31 Grad.
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5: Ich wünsche einen guten Mittag. Schön sind ihr da.
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wünsche euch einen schönen Mittag mit Radio Argovia. Ich hoffe, ihr habt möglichst ein Schattenplätzchen gefunden und sind auch schon voller Vorfreude auf das hier. 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
1: Zusammen gehen wir durch den Mittag. Jetzt ist es 12:30.
2: Ich bin der Tin Jakob, sonniger Mittwoch.
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2: Matthias Hüppi bleibt Präsident des FC St. Gallen. Das wurde an einer Medienkonferenz bekannt gegeben. Der 68-Jährige geht als Sieger aus dem Machtkampf zwischen dem Verwaltungsrat und den Aktionären hervor. Beim FC St. Gallen kehrt damit nach den turbulenten Tagen nach dem historischen Cupsieg wieder Ruhe ein. Verwaltungsrat Patrick Thoma verlässt den Club wieder. Zudem geben Thoma und drei weitere Aktionäre ihre Aktien ab. Der Kanton Aargau hat im vergangenen Jahr fast 770 Schwarzarbeitskontrollen bei insgesamt rund 2000 Personen durchgeführt. Das vor allem im Bau-, Gast- und Schönheitsgewerbe. Bei jeder fünften Kontrolle gab es einen Verdacht, wie das Innendepartement mitteilt. Dabei ging es um mögliche Verstöße gegen Melde- oder Bewilligungspflichten. Wegen eines Softwareproblems können am Flughafen Zürich aktuell weniger Flugzeuge landen. Bis auf Weiteres sei die Kapazität der Anflüge um 10% reduziert, teilt die Schweizer Flugsicherung SkyGuide mit. Das Problem trat nach einem Update in der Nacht auf heute Morgen auf. SkyGuide will das Problem in der Nacht auf morgen beheben. Die Sicherheit im Luftraum sei jedoch weiterhin gewährleistet. Der Bundesrat will mehr Geflüchtete aus der Ukraine in den Arbeitsmarkt bringen. Personen mit Schutzstatus S sollen einfacher Stellen in anderen Kantonen annehmen können. Zudem soll die bisherige Bewilligungspflicht für eine Arbeitsaufnahme wegfallen. Ziel ist laut Bundesrat, administrative Hürden abzubauen und mehr Geflüchtete in die Arbeit zu bringen. Über die Gesetzesänderung entscheidet nun das Parlament.
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2: Auf der Hauptstrasse zwischen Aarau und Frick stockt es zwischen Uecke und Fricke beide richtig. Aktuell verlieren etwa 5 Minuten. Dann gehen wir in die Region Basel auf der A3 Richtung Basel. Dort stockt es zwischen Eiken und Rheinfelden Ost. Das wegen einer Baustelle. Und dann in der Region Solothurn auf der A1 Richtung Zürich. Dort stockt es ab Kriegstätte bis Wangen an der Aare. Kommt gut, dort haben wir hin wollt und habt Sorge.
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1: Mit viel Sonne und heissen 31 Grad geht es heute durch den Nachmittag. Und mit diesen Aussichten machen wir gerade weiter sicher bis und mit. Am Samstag bleibt es nämlich schön im Argovialand und wird jeden Tag heiss.
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1: Ich bin Urs Hofstetter. Fenaco steigt ins Veterinärgeschäft ein. Die Agrargenossenschaft übernimmt die Mehrheit an SwissVets, einem Netzwerk von 6 Tierarztpraxen in der Deutschschweiz. Dabei geht es vor allem um die Versorgung von Nutztieren. Wie viel Fenaco für die Mehrheit der SwissVets-Aktien zahlt, bleibt geheim. Und der ehemalige VW-Chef Herbert Diess will nächstes Jahr einen Elektro-Traktor auf den Markt bringen. Und zwar einen Mittelklasse-Traktor mit einem Wechselakku für Bauern und Gemeinden. Der Herbert Diess gibt auf LinkedIn an, dass sein E-Traktor vom ersten Moment an eine ernsthafte Konkurrenz zu vergleichbaren Dieseltraktoren werde sein.
0: Und jetzt der Zwischenstand von der Schweizer Börse. Direkt aus dem Börsenhandel von der Aargauischen Kantonalbank.
2: Die Schweizer Börse handelt Mitte Woche von der freundlichen Seite mit rund 0,5% im Plus. Die Vorgaben aus den USA sind grundsätzlich positiv und insbesondere Tech-Werte sind durch AI wieder sehr gesucht. Nur der Nahostkonflikt trübt die generelle Stimmung ein bisschen. Vor an der Spitze steht der Baukonzern Amrise mit einem Plus von rund 3,9%. Nach dem jüngsten Verlust scheint es so, dass die Aktie wieder auf Erholungskurs ist. Und dann kann Comet, das Tech-Unternehmen, durch die guten Vorgaben und eine Kurzzielanpassung der UBS noch profitieren. Sie handelt 1,8% höher. Simon Brehm direkt aus dem Börsenhandel von der Aargauischen Kantonalbank.
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6: Starte gut in Nachmittag. Es ist eins.
7: Ich bin Celina Uhrer.
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9: Matthias Hüppi bleibt Präsident des FC St. Gallen. Das wurde an einer Medienkonferenz bekannt gegeben. Der 68-Jährige geht als Sieger aus dem Machtkampf zwischen dem Verwaltungsrat und den Aktionärinnen und Aktionären hervor. Beim FC St. Gallen kehrt damit nach den turbulenten Tagen nach dem historischen Cupsieg wieder Ruhe ein. Nach der dringlichen Rückenoperation von Ende April hat Bundesrat Albert Rösti erstmals wieder im Bundeshaus an der Bundesratssitzung teilgenommen. In den letzten Wochen hatte Rösti am Telefon an den Sitzungen teilgenommen. Rösti werde zudem während der Sommersession im Juni im Parlament die Geschäfte seines Departements vertreten, teilt der Bundesrat mit. Andere öffentliche Auftritte wird Rösti ab Juli wieder wahrnehmen. Der Kanton Aargau hat im vergangenen Jahr fast 770 Schwarzarbeitskontrollen bei insgesamt rund 2000 Personen durchgeführt. Das vor allem im Bau-, Gast- und Schönheitsgewerbe. Bei jeder fünften Kontrolle gab es einen Verdacht, wie das Innendepartement mitteilt. Dabei ging es um mögliche Verstöße gegen Melde- oder Bewilligungspflichten.
4: Sport.
9: Die Schweizer Tennisspielerin Belinda Bencic steht am French Open in der dritten Runde. Die Weltranglisten-Elfte setzte sich in Paris gegen die Amerikanerin Katie McNally in knapp 1,5 Stunden mit 6:4 und 6:0 durch.
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10: In der Region Zürich stockt es aktuell auf dem Westring Richtung St. Gallen zwischen Uhrdorf Süd und dem Gubristunnel wird Händler gut 10 Minuten länger. Ich wünsche eine gute Fahrt und habe Sorge.
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11: Möglichst im Schatten und viel trinken, das auch wieder das Motto für heute am Nachmittag. 31 Grad erwarten wir jetzt dann gleich. Und die Aussichten sind genau gleich sommerlich. Das heisst, jeden Tag wird es so heiss. Zumal viel Sonne, wenig Wolken und es bleibt trocken bis und mit am Samstag.
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11: Ich wünsche einen guten Nachmittag. Schön, sind ihr da.

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2: Heute ist das Voting gestartet für die Argovia Umbau-Profis. Da könnt ihr ja eine ganze Solaranlage gewinnen. Und damit die dann auch aufs Dach raufkommt, braucht es Gerüstbauer. Zu diesen Spezialisten gehört auch der Geschäftsführer Roman Giger von der Giger und Böll Gerüstbau AG. Ihr seid auch noch auf der Suche nach Nachwuchs. Für im Sommer 2026 gibt es noch offene Lehrstellen. Was macht eigentlich so ein Gerüstbauer alles?
3: Wir Gerüstbauer machen Fassadengerüst, Solargerüst, was sehr aktuell ist im Moment. Wir machen aber auch Brückengerüst, Hängegerüst und sonst die Blöcke und alle Spezialkonstruktionen, die man sich nur vorstellen kann.
2: Wenn man jetzt hier eine Lehre bei euch macht, was hat man da so für Aufgaben? Wie sieht da so ein Arbeitsalltag aus?
3: Wir fangen ganz unten an. Man muss auch nicht jetzt irgendwie das Gefühl haben, man muss auf jeden Kirchturm aufspringen, gerade als allererstes. Das sind mehr so Spezialprojekte. Und es ist sehr abwechslungsreich und man ist auch sehr viel unterwegs. Man muss sicher auch sehr teamfähig sein. Ein bisschen Ehrgeiz braucht es natürlich auch. Es ist eine strenge Arbeit. Man muss sportlich sein und sich gerne sicher bewegen und gerne bei Wind und Wetter und auch bei der Sonne jetzt natürlich gerne draußen sein.
2: Wenn ich mich jetzt dazu entscheide, mal Gerüstbauerin, das ist der Beruf, den ich möchte lernen, wieso sollte ich es gerade bei euch machen?
3: Ja, wir sind ein Familienbetrieb, Eigentümer geführt. Man sieht sicher viele Sachen, auch spannende Sachen, verschiedenste Projekte. Vom Stegenhausgerüst, das es braucht, um eine spezielle Designerlampe zu montieren, bis zu einem 50 Meter hohen Hochhaus, sieht man eigentlich alles durchs Band weg.
2: Alle, die sich hier gerne möchten, bewerben möchten, können das machen unter www.gigerböll.ch. Roman, schön, hast du heute den Kaffee mit mir genommen.
3: Danke euch und einen schönen Tag.

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8: Habt einen schönen Nachmittag. Es ist 2.
9: Ich bin Celina Urech.
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10: Nach der dringlichen Rückenoperation von Ende April hat Bundesrat Albert Rösti erstmals wieder im Bundeshaus an der Bundesratssitzung teilgenommen. In den letzten Wochen hatte Rösti am Telefon an den Sitzungen teilgenommen. Rösti werde zudem während der Sommersession im Juni im Parlament die Geschäfte seines Departements vertreten, teilt der Bundesrat mit. Andere öffentliche Auftritte wird Rösti ab Juli wieder wahrnehmen. Die deutsche Bundespolizei hat am Wochenende einen 31-jährigen international gesuchten Schweizer in München festgenommen. Der Mann sei auf Antrag des Amtes für Justizvollzugs des Kantons Zürich zur Verhaftung ausgeschrieben gewesen, bestätigt das Bundesamt für Justiz der Nachrichtenagentur Kisten SDA. Der 31-jährige Schweizer war unter anderem wegen mehrfacher Vergewaltigung, Drogendelikten und schwerer Körperverletzung in der Schweiz zu 6 Jahren Haft verurteilt worden. Der Bundesrat will I&S-Kurse und Lager mit mehr Geld unterstützen. Jugend und Sport soll von 2027 bis 2030 pro Jahr rund 25 Millionen Franken mehr erhalten. Hintergrund sind die steigenden Teilnehmerzahlen bei Kursen und Lagern. Mit dem zusätzlichen Geld will der Bundesrat verhindern, dass die Beiträge an einzelne Angebote gekürzt werden müssen. Profitieren würden Sportvereine, Lager und Kurse in der ganzen Schweiz.
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10: Die Schweizer Tennisspielerin Belinda Bencic steht am French Open in der 3. Runde. Die Weltranglisten-Elfte setzte sich in Paris gegen die Amerikanerin Katie McNally in knapp 1,5 Stunden mit 6:4 und 6:0 durch.
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10: In der Region Zürich staut zum Westring Richtung St. Gallen zwischen Uhr auf Süd und dem Gubristunnel und in der Zentralschweiz müsst ihr auf der A2 Richtung Basel aufpassen. Zwischen der Raststätte Luzern-Neukirch und Zempach hat es Gegenstände auf der Fahrbahn. Ich wünsche eine gute Fahrt und habe Sorge.
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11: Der Ventilator sicher einen guten Begleiter oder draussen ein Schattenplätzchen suchen. Heiss heute Mittag bei uns im Argovialand 31 Grad. Und ja, wir sind uns ja schon fast ein bisschen gewöhnt von den letzten Tagen. Und so machen wir auch weiter. Bis und mit am Samstag viel Sonne, wenig Wolken, fast kein Windchen und es bleibt trocken im Argovialand.
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4: Schön, gehen wir zusammen durch den Nachmittag. Es ist 3 Uhr. Ich bin Selina Urech.
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5: Der Bundesrat will I&S-Kurse und Lager mit mehr Geld unterstützen. Jugend und Sport soll von 2027 bis 2030 pro Jahr rund 25 Millionen Franken mehr erhalten. Damit sollen Beiträge für Sportkurse und Lager trotz steigender Teilnehmerzahlen stabil bleiben. Der Bundesrat will Bauernbetriebe unterstützen, die wegen zu hoher Belastung mit sogenannten Ewigkeitschemikalien PFAS Probleme haben. Betroffene Betriebe sollen mehr Zeit erhalten, um ihre Produktion umzustellen. Seit 2 Jahren gelten PFAS-Grenzwerte für Fleisch, Eier und Fisch. Werden diese überschritten, müssen Betriebe Maßnahmen ergreifen oder ihre Produktion anpassen. Als Übergangslösung sollen Produkte mit zu hohen PFAS-Werten mit unbelasteten Produkten vermischt werden dürfen. Der Kanton Aargau hat die tiefste Stiftungsdichte der Schweiz. Laut dem neuen Stiftungsreport von Swiss Foundations weist der Aargau rund 6 gemeinnützige Stiftungen pro 10.000 Einwohnende auf. Die höchste Stiftungsdichte hat der Kanton Basel-Stadt mit 43 Stiftungen pro 10.000 Einwohnende. Bei der tatsächlichen Anzahl Stiftungen liegt der Aargau mit knapp 500 im interkantonalen Mittelfeld. Der Druck auf junge Menschen, schön, gesund und leistungsfähig zu sein, ist gestiegen. Das zeigt eine repräsentative Studie des Gottlieb-Duttweiler-Instituts in Deutschland, Österreich und der Schweiz. Durch den Schönheitsdruck steige das Bedürfnis nach Wohlbefinden und Selbstoptimierung. Die Forschenden sprechen von einem Wellness-Paradox. Wellness soll helfen, Stress abzubauen, werde aber selbst zunehmend zum Stressfaktor.
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4: Für euch die Übersicht von unterwegs am 2 ab 3 mit den längsten Staumeldungen. Anstehen im Fricktal auf der A3 Richtung Basel. Zwischen Eiken und Rheinfelden Ost haben wir 10 Minuten länger wegen der Baustelle dort. Dann klemmt es von Zürich her in Aargau rein. Auf der A1 Richtung Bern zwischen Dietigen und Wettigen verlieren rund 10 Minuten. Richtung St. Gallen zu zwischen Dietigen und dem Gubritsch 10 Minuten anstehen und auf dem Westring Richtung Zürich zwischen Urdorf Süd und dem Limmataler Kreuz haben wir aktuell 20 Minuten länger. In der Region Solothurn klemmt es noch auf der A1 Richtung Zürich. Ab Kirchberg bis Herkingen immer mal wieder. Alles in allem verlieren wir eine Viertelstunde. Die ganze Übersicht auch mit den kürzeren Staumeldungen jederzeit in der Radio Argovia App aktualisiert. Und euch unterwegs wünsche ich gute Fahrt und vor allem eine gute Klimaanlage.
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4: Schwitzen ist angesagt im Argovia-Land. Heisse 31 Grad meldet uns aktuell Klingnau. Und die Hitze und die Sonne nehmen wir auch heute mit in Feuer oben. Immerhin kühlt es dann die Nacht ein bisschen ab. Mit 15 Grad geht es morgen am Morgen los, bevor es mit der Sonne wieder aufwärmt und wieder gleich warm wird wie heute.
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4: Einen schönen Nachmittag wünsche ich allerseits. Und da kommt man gerade hin, dass mein Mann und ich uns im Auto immer ein bisschen zoffen, was die Temperatureinstellung anbelangt. Ich finde so, wenn es draußen so heiß ist, muss ich zuerst mal auf irgendwie 18 Grad abkühlen. Und er findet so nie weniger als 21 Grad einstellen im Auto. Kennt ihr das Problem, Argovialand? Ja, jedem das Seine, aber für alle die beste Musik. Und jetzt von Miles Smith versprochen, das ist Drive Safe.

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0: irgendwie doch alt. Liebe Rexha, zusammen mit Fateless und New Religion.
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0: So tönt der heiße Nachmittag noch vor dem 4. Save my love, Kygo, Khaled und Griffin parat für euch. Tom Gregory gibt's mit River. Und Nelly Furtado bringt ein bisschen Lockerheit in den Nachmittag. All good things.
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0: Zeit für ein Update von unterwegs nach um 3:30 mit den längsten Staumeldungen ab einem Plus von 10 Minuten. Die 10 Minuten verliert ihr immer noch im Fricktal wegen einer Baustelle auf der A3 Richtung Basel zwischen Eiken und Rheinfelden-Ost. Dann in der Region Solothurn Anstoff auf der A1 Richtung Zürich zwischen Kirchberg und der Verzweigung Herkingen müsst ihr immer wieder abbremsen. Ihr habt fast eine halbe Stunde länger. In der Region Basel auf der A2 Richtung Basel ab dem Tunnel Schweizerhalle bis zum Schwarzwaldtunnel Stocken ein Plus von 10 Minuten. In der Region Zürich beim Kubrist, A1 Richtung St. Gallen ab Dietikon bis Führen zu der Röhre 10 Minuten länger. Und auf dem Westring Richtung Zürich klemmt es zwischen Urdorf Süd und dem Limmataler Kreuz. Dort verlieren wir aktuell 20 Minuten. Kommen gut durch den Nachmittag.
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0: Mit einem Haufen Sonne und warmen 31 Grad geht es hier durch den Mittwochnachmittag. Nur mal nicht zu viel anstrengen bei dieser Hitze. Wir spielen lieber die Hitze. Gute Laune, dann kommt Bruno Mars. I Just Might parat für euch. Gerade im Augenblick.
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0: der Feierabend Show zu euch. Das ist der Mittwochnachmittag. Jetzt sind gleich 10 vor 4.
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3: Sommer, Sonne, gute Laune. Das Gefühl vermittelt Reggae-Musik, wenn man jetzt nicht so auf den Text hört. Aber hinter dem entspannten Sound steckt manchmal eine Geschichte, die einem den Schnaufen schlägt. Auch der Bob Marley war kein Musiker, der sich nur mit harmlosen Themen zufrieden gegeben hat. Das beweist er eindrücklich im Song Buffalo Soldier.
4: Buffalo Soldier.
3: Es ist schon spät in der Nacht, wo der Bob noch in einem Geschichtsbuch über den amerikanischen Bürgerkrieg, über die Sklaverei und den Kampf ums Überleben liest. Seine Augen werden schwer, das Buch landet auf dem Nachttisch, aber schlafen? Keine Chance. Die Millionen von Menschen, die in diesem Krieg alles verloren oder alles riskiert haben, lassen ihn einfach nicht mehr los. Es hat ihn so fest berührt, dass er noch in der gleichen Nacht angefangen hat, einen Song zu schreiben. Rausgekommen ist er aber erst 2 Jahre nach dem Tod des legendären Reggae-Musikers.

0: Mit den Haufen Sonne und den besten Hits gehen wir durch den Nachmittag. Nach dem Ferien wartet Ed Sheeran auf euch und Camera bei Radio Argovia.
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2: Da ist der Silvio. Meine letzte gute Tat, die mir sehr geblieben ist, war vor Weihnachten, als ich einem älteren Mann begegnet bin, der wirklich gerade ins Schwanken gekommen ist und ich ihn gerade auffangen konnte. Ich habe dann den Mann in die nähe Praxis begleitet, er hat sich an meiner Schulter gestützt und dann konnte ich ihn dann am Empfang übergeben und gesagt, sie sind jetzt mein Weihnachtsengel.
1: Der

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3: Mittwochnachmittag, es ist 4 Uhr. Ich bin Selina Urech.
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3: 43 Menschen sind in der Schweiz im letzten Jahr ertrunken. Die meisten tödlichen Unfälle ereigneten sich in offenen Gewässern, wie die Schweizerische Lebensrettungsgesellschaft mitteilt. Männer seien überdurchschnittlich häufig betroffen, sagt Christoph Merki von der Lebensrettungsgesellschaft.
4: Dass die Risikoeinschätzung und eben auch die Selbstüberschätzung bei Männern ausprägter ist wie bei Frauen. Und der kommt vor allem im jüngeren Alter, dass vielleicht auch das Gruppenverhalten zum Teil eine Rolle spielen kann.
3: Außer jungen Erwachsenen seien letztes Jahr vermehrt ältere Menschen ertrunken. In 40% der Fälle waren Menschen über 65 Jahre betroffen. Der Bundesrat will Bauernbetriebe unterstützen, die wegen zu hoher Belastung mit sogenannten Ewigkeitschemikalien PFAS Probleme haben. Betroffene Betriebe sollen mehr Zeit erhalten, um ihre Produktion umzustellen. Seit 2 Jahren gelten PFAS-Grenzwerte für Fleisch, Eier und Fisch. Werden diese überschritten, müssen Betriebe Maßnahmen ergreifen oder ihre Produktion anpassen. Der Kanton Aargau hat die tiefste Stiftungsdichte der Schweiz. Laut dem neuen Stiftungsreport von Swiss Foundations weist der Aargau rund 6 gemeinnützige Stiftungen pro 10.000 Einwohnende auf. Die höchste Stiftungsdichte hat der Kanton Basel-Stadt mit 43 Stiftungen pro 10.000 Einwohnende. Bei der tatsächlichen Anzahl Stiftungen liegt der Aargau mit knapp 500 im interkantonalen Mittelfeld. Der Druck auf junge Menschen, schön, gesund und leistungsfähig zu sein, ist gestiegen. Das zeigt eine repräsentative Studie des Gottlieb-Duttweiler-Instituts in Deutschland, Österreich und der Schweiz. Durch den Schönheitsdruck steige das Bedürfnis nach Wohlbefinden und Selbstoptimierung. Die Forschenden sprechen von einem Wellness-Paradox. Wellness soll helfen, Stress abzubauen, werde aber selbst zunehmend zum Stressfaktor.
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5: Das sind die längsten Staumeldungen am 3 ab 4 Uhr. Fangen wir an in der Region Aarau, ein Plus von 10 Minuten auf der A1 Richtung Zürich zwischen Aarau-West und Lenzburg. Im Fricktal auf der A3 Richtung Basel-Klemz zwischen Eiken und Rheinfelden-Ost wegen der Baustelle. Eine Viertelstunde länger dort. In der Region Solothurn auf der A1 Richtung Zürich ab Kirchberg bis in die Verzweigung Herkingen immer mal wieder Stop and Go, oder haben eine halbe Stunde länger. In der Region Basel anstehen auf der A2 Richtung Basel zwischen Pratteln und dem Schwarzwaldtunnel ein Plus von einer Viertelstunde. Und in der Region Zürich beim Gubrist anstehen auf der A1 Richtung St. Gallen zwischen Dietikon und der Röhre plus 10 Minuten. Auf dem Westring Richtung Zürich zwischen Urdorf Süd und dem Limmentaler Kreuz plus 20 Minuten. Fahren gut!
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5: Miteinander gehen wir durch einen heissen Nachmittag und das Wetter, das nehmen wir mit in Feierabend. Aktuell 29 Grad, meldet uns Staffelbach. Immerhin kühlt es dann die Nacht ein bisschen ab. Mit 15 Grad geht es morgen Morgen los, aber die Sonne ist schnell wieder da und wärmt auf und dann wird es etwa gleich warm wie heute. Übrigens auch noch am Freitag und am Samstag.
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5: So, und ein kleiner Drink-Reminder an dieser Stelle. Viel Wasser trinken. Ist super bei diesen Temperaturen. Ich hoffe, ihr kommt gut und recht gemütlich durch den Nachmittag. Ich bin für euch da, zusammen mit dem Ed Sheeran jetzt und Camera.

0: Laune, dank den Spice Girls. Und Herr Gouvelland, wenn ich euch jetzt so spontan in die Runde frage, was war heute vor 100 Tagen etwa gewesen? Dann glaube ich, sagen viele von euch, wahrscheinlich Weihnachten. Voll verfehlt. Heute vor 100 Tagen war nämlich der 16. Februar, Fasnachtsmäntig. Und geht es euch auch so, das war doch erst gerade gewesen? Das ist gar noch nicht lange her. So kommt es mir einmal vor. 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

0: Das ist Feierabendshow bei Argo VIA.
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0: Und unterwegs richtig Feierabend mit diesen Hits. Nico Santos Amor, All Time High. Es gibt noch ein bisschen Power von der Leonie, der letzte Zug vom Arbeitstag und Remedy. Und das Crip gibt es dann mit Will.i.am und Hall of Fame.
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0: Schön gehen wir miteinander durch den Mittwoch. 16:30 jetzt.
3: Ich bin Selina Uhrer. Guten Tag.
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3: Der Bundesrat hält an der verlängerten Kurzarbeitsentschädigung fest. Betriebe können damit bis Ende Januar 2027 während maximal 2 Jahren Kurzarbeit anmelden. Die Regierung begründet den Entscheid mit der schwachen Wirtschaftsentwicklung und den unsicheren internationalen Rahmenbedingungen. Das Schweizer Bauhauptgewerbe ist laut dem Baumeisterverband stark in dieses Jahr gestartet. Die Bautätigkeit stieg in den ersten 3 Monaten um über 5%. Wichtigster Treiber bleibt der Wohnungsbau. Grund dafür sind tiefe Zinsen und die hohe Nachfrage nach Wohnungen. Seen verlieren wegen des Klimawandels einen Teil ihrer natürlichen Reinigungsfunktion. Forschende der Uni Basel und der Wasserforschungsanstalt EAWAG zeigen, dass Seen dadurch weniger Stickstoff abbauen können. Das könne langfristig auch Meere und Küstenregionen belasten. Der Einsatz von künstlicher Intelligenz hat laut einer EY-Umfrage bereits Folgen für Jobs in der Schweiz. 7% der befragten Firmen haben wegen KI Stellen gestrichen. 11% besetzten freigewordene Stellen nicht mehr. Gleichzeitig entstanden in einigen Unternehmen neue Jobs, etwa im Bereich Datenanalyse oder KI-Entwicklung.
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3: Viktoria Golubic steht erstmals beim French Open in der 3. Runde. Die Schweizerin besiegt die US-Amerikanerin Alicia Parks in 2 Sätzen. Die nächste Gegnerin steht noch nicht fest.
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0: Da kommt das Update von unterwegs. Wie immer mit den Meldungen, die 10 Minuten oder mehr Zeit verlieren. In der Region Aarau, Anstoff auf der A1 Richtung Zürich, zwischen Aarau West und Lenzburg, die 10 Minuten länger. Dann in der Region Solothurn auf der A1 Richtung Zürich, zwischen Kirchberg und der Verzweigung Herkingen, verlieren wir aktuell 40 Minuten auf dem gesamten Abschnitt. In der Region Basel, Anstoff auf der A2 Richtung Basel, zwischen Pratteln und dem Schwarzwaldtunnel ein Plus von 20 Minuten. Dann von Zürich her in Aargau rein auf der A1 Richtung Bern. Ab Dietikon bis in die Verzweigung Bierfeld haben wir im Moment 20 Minuten länger. Auf dieser Seite klemmt es ab Dietikon bis vorne zum Gubrist 10 Minuten. Auf dem Westring fährt Richtung Basel. Zwischen Urdorf Süd und dem Limmentaler Kreuz klemmt es ein Plus von 20 Minuten. Und ebenfalls Anstoff auf dieser Seite zwischen Urdorf Nord und Zürich West verliert er auch 20 Minuten. Dann ist er auf die Hauptstrasse von Windischär auf Bruggie verliert er 10 Minuten und von Oltenher Richtung Arbig eine Viertelstunde. Die ganze Übersicht wie immer in der Radio Argovia App. Grüßt euch ins Auto und gute Fahrt.
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0: Unterwegs richtig Mittwoch oben mit 31 Grad aktuell zu Magde. Und die Sonne die nehmen wir selbstverständlich mit, bis sie untergeht. Die Nacht kühlt es dann ein bisschen ab und so starten wir morgen mit 15 Grad. Aber es geht dann schnell wieder ab. Am Nachmittag wird es wieder ähnlich heiß wie heute. Übrigens dann auch am Freitag und am Samstag sicher nochmal.
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0: für oben mit dem schönen Wetter. Das ist doch einer, der passt wie Pust aufs Auge, wenn es draußen 30 Grad hat. Walking on Sunshine, Katrina and the Waves, den verspreche ich euch morgen. Ganz, ganz sicher.
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0: Weil morgen haben wir ganz Besonderes vor hier im Soundtrack zum Leben. Wir spielen euch von morgen früh ab dem Aufstehen bis spät in die Nacht rein 80er Hits only. So ein cooles Musikjahrzehnt gewesen. Ich muss ja ehrlich gestehen, ich habe leider nur 3 Jahre davon erlebt, aber immerhin. Und die Musik, die hören wir doch alle so

0: und ich freue mich zum Beispiel auch sehr auf Baltimora und Hearts Am Boy. Bist du ein bisschen spienzeln? Also da sind so viele gute Hits eingeplant den ganzen Tag. Und ihr Argovialand, ihr könnt aber auch selber noch ein bisschen das Zepter übernehmen und eure Lieblings-80er wünschen. Für das einfach jetzt schnell in die App oder auf argovia.ch klicken und dann werdet ihr direkt weitergeleitet zum WhatsApp. Könnt aber auch einfach unsere Nummer eingeben, 0799 140 140. Schnell eine Sprachnachricht durchlassen, euren Lieblingssong aus den 80er wünschen und dann haben wir hier morgen ein Riesenfest miteinander. Freue mich drauf.
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Argo, wie lange geht es euch eben so? Das Hirn arbeitet irgendwie gerade ein bisschen verzögert bei 30 Grad für uns. Da hilft nur eins. Ab ins kühle Nass und die Hitze gibt es bei uns.

0: zusammen starten wir in Feuer oben. Mit dem besten Hit am Ohr, Michael Schulte parat. Gerade nach dem 5 AM.
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0: Das ist der Mittwoch oben. Jetzt wird es gerade 5.
5: Ich bin Selina Urech.
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5: Die 4 Kreisschulgemeinden auf dem Mutschellen wollen keine Notunterkunft für Asylsuchende unter der Schulanlage. In einer gemeinsamen Mitteilung bezeichnen die Gemeinderäte von Berikon, Oberwil-Lieli, Rudolfstetten, Friedlisberg und Wieden den Standort als ungeeignet. Es bestünden Zweifel bezüglich der Sicherheit der Schulkinder. Der Kanton prüft die Möglichkeit einer Notunterkunft unter dem KSM-Schulgelände für maximal 180 Personen. 43 Menschen sind in der Schweiz im letzten Jahr ertrunken. Die meisten tödlichen Unfälle ereigneten sich in offenen Gewässern, wie die Schweizerische Lebensrettungsgesellschaft mitteilt. Männer seien überdurchschnittlich häufig betroffen, sagt Christoph Merki von der Lebensrettungsgesellschaft.
6: Dass die Risikoeinschätzung und eben auch die Selbstüberschätzung bei Männern ausprägter ist wie bei Frauen. Und der kommt vor allem im jüngeren Alter, dass vielleicht auch das Gruppenverhalten zum Teil eine Rolle spielen kann.
5: Außer jungen Erwachsenen seien letztes Jahr vermehrt ältere Menschen ertrunken. In 40% der Fälle waren Menschen über 65 Jahre betroffen. 2 Jugendliche haben in Frankreich mutmaßlich einen 11-Jährigen getötet. Laut der Staatsanwaltschaft haben der 16-Jährige und die 15-Jährige gestanden, den Jungen im Streit um Angelköder erwürgt zu haben. Der 11-Jährige war am Sonntag mit einem sehr fest um den Hals gebundenen, nassen Badehandtuch leblos im Uferbereich eines Flusses entdeckt worden. Gegen die beiden Jugendlichen wird nun wegen vorsätzlicher Tötung eines Minderjährigen ermittelt.
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5: Der EAC Olten hat Matteo Reinhardt mit einem Einjahresvertrag ausgestattet. Der 21-jährige Stürmer war bereits für die vergangenen Playoffs vom EAC Biel an die Oltener ausgeliehen worden.
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0: Simon Brehm, was erzählst du uns heute von der Börse?
7: Die Schweizer Börse hat sich heute von der positiven Seite gezeigt und rund 0,4% höher geschlossen. Es sind heute noch Meldungen gekommen, dass anscheinend ein möglicher US-Iran-Deal zustande könnte kommen. Wir sind gespannt, was passiert. Auf den Einzeltitel hat Amrise heute einen super Tag gezogen mit rund 4,8% Gewinn. Die Verluste über die letzten Tage sind wieder aufgeholt worden. Und dann auf den Nebenwert profitiert der Tech-Konzern Comet von einer UBS-Kurszielerhöhung und der steigenden Nachfrage nach AI. Sie gewinnen rund 5%.
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0: Einiges los unterwegs. Ich habe euch hier die längsten Staumeldungen parat mit einem Plus von 10 Minuten oder mehr. Fangen wir an in der Region Aarau an. Anstehen auf der A1 Richtung Zürich. Ab der Verzweigung Wickertal bis Lenzburg haben wir alles in allem eine Viertelstunde länger. Dann von Zürich her in Aargau rein, auf der A1 Richtung Bern, klemmt es ab dem Limmentaler Kreuz bis Aarau-Ost immer mal wieder. Alles in allem 20 Minuten länger. Bleiben wir gerade in der Region Zürich um den Gubrist rum, A1 Richtung St. Gallen, ab Dietikon bis Fürth zu den Röhren ein Plus von 10 Minuten und dann der Röhren zwischen Seebach und dem Brüdiseeler Kreuz kommt dann noch mal eine Viertelstunde dazu, wo er ansteht. Vom Westring her, Chur Richtung Bad, Basel klemmt zwischen Birmensdorf und dem Limmentaler Kreuz ein Plus von einer Viertelstunde. Ebenfalls auf dieser Seite eine Viertelstunde anstehen auf dem A3 Westring Basel Richtung Chur. Zwischen dem Limmental Emmentaler Kreuz und Zürich West. Dann gehen wir in die Region Basel, auf die A2 Richtung Basel. Zwischen der Verzweigung Augst und dem Schwarzwaldtunnel verlieren wir aktuell 20 Minuten. Gröberer Stau in der Region Solothurn, auf der A1 Richtung Zürich, schon ab Kirchberg bis in die Verzweigung Herkingen, verlieren wir alles in allem rund 40 Minuten. Dann brauchen wir 10 Minuten länger. Von Hunzenschwil her auf Wildeggien, zwischen Hunzenschwil und Lenzburg, von Hunzenschwil her auf Saurinen. Von Greinichen auf Saurinen haben wir 20 Minuten länger aktuell. Und von Olten her Richtung Arbig stellt sie beide Richtungen ein Plus dort von 10 Minuten. Ich wünsche euch viel Geduld und möglichst gute Klimaanlage.
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0: Weil auch im Feuerabend ist es halt einfach heiß im Argovialand. Mein Hirn arbeitet etwas verzögert bei diesen Temperaturen. Ich probiere es nochmal. Aktuell 31 Grad meldet uns Moserau. Und die Sonne und die Wärme nehmen wir mit die nächsten Stunden, bis die Sonne dann untergeht. Dann fängt es dann einfach ein bisschen abkühlen. 15 Grad morgen am Morgen, so starten wir in Donnerstag rein. Die Sonne zeigt sich aber schnell wieder und wärmt auf. Und dann wird es morgen Nachmittag wieder gleich heiß. Übrigens dann auch am Freitag und am Samstag nochmal.
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0: Und mit den Haufen Sonne, aber natürlich auch ganz vielen Hits starten wir euch den schönen Mittwoch Feierabend hier. Jetzt gibt es Michael Schulte, wie versprochen, und 5 am. Wünsche einen schönen Mittwoch oben.

0: Wenn es so heiß ist, gibt es für viele nur eins. Ab ins Kühle, nass. Ein bisschen baden, im Halwilersee oder in einem Fluss. Aber Achtung, Arguelland, gerade jetzt am Anfang des Sommers ist ein Sprung ins Wasser nicht unbedingt so eine gute Idee. Arguelredaktorin Stefanie Weiss, klär uns auf.
1: Die Luft ist zwar schon sommerlich warm, aber das Wasser in See und Flüssen ist oft noch überraschend kalt. Vor allem der grosse Temperaturunterschied kann gefährlich sein, erklärte Christoph Merki von der Schweizerischen Lebensrettungsgesellschaft SLRG.
2: Dann kann es eben gefährlich werden, wenn man sich nicht die Zeit nimmt, um die Möglichkeit sich anzupassen. Und darum sagen wir da lieber kurz unter Dusche und sich dann annetzen, damit der Körper die Möglichkeit hat, sich an tiefere Temperaturen anzugewöhnen, nicht dass es dann zu einer gefährlichen Situation kommt im Wasser. Dann.
1: Letztes Jahr sind in der Schweiz 43 Menschen vertrunken. Mit 34 Fällen sind rund 80% der Opfer männlich gewesen. Sie unterschätzen häufiger die Risiken, sagt Christoph Merki.
2: Dass die Risikoeinschätzung und eben auch die Selbstüberschätzung bei Männern ausprägter ist wie bei Frauen. Und der kommt vor allem im jüngeren Alter, dass vielleicht auch das Gruppenverhalten zum Teil eine Rolle spielen kann.
1: Fast 90% von allen Ertrinkungsunfällen passieren in offenen Gewässern. Christoph Merki warnt, vor allem die Strömungen können gefährlich sein.
2: Dass man sich dann früh genug überlässt, wo komme ich raus, und dann auch früh genug anfängt, ans Ufer zu schwimmen. Sonst, je nach Geschwindigkeit der Strömung, ist man dann plötzlich an der Ausstiegsstelle vorbei und kommt dann ein Problem, weil man sich nicht bewusst ist, wo man jetzt eben wieder raus kann.
1: Letztes Jahr sind aber auch fast 40% der Opfer über 65 gewesen. Bei älteren Menschen können medizinische Probleme eine Rolle spielen. Die SLRG empfiehlt darum, nicht alleine schwimmen und wenn möglich eine Schwimmhilfe mitzunehmen. Die könnte einem im Notfall entscheidende Minuten verschaffen.
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Soundtrack zum Leben. Fever Dream, liebe Grüße an euch. Ich hoffe, ihr kommt gut da im Feuer oben. Vielleicht auch gerade unterwegs, das Metallica-Konzert ist ja heute oben auch noch schön. Seid ihr auch bei mir im Soundtrack zum Leben.

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0: 30 Grad draußen, wir behalten einen kühlen Kopf. Mit Ray Dalton und Blood Running, unser Argovia Fest Act. Heute in 100 Tagen geht's los. Dann gibt's passende Musik zum schönen Ankommen im Feierabend. Nicky Orr und Sunroof. Und der passt natürlich auch wie Pust aufs Auge. Zucker auch bei Life oder Länge.
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3: Empörung. In einem Abstimmungsvideo von der jungen SVP Solothurn gehen dem Protagonist Ausländer, Zitat, auf den Sack. Außerdem Messer zückt. Nach einem bewaffneten Überfall auf eine Buchhandlung im Wienental steht der Täter heute vor Gericht. Und Sommerhitz. Der erste heisse Mittwoch Nomi lockt viele Kinder in die Badi Zurzach.
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0: Das ist der Feierabend bei Radio Argovia um 17:30 Uhr.
11: Ich bin Celina Urech. Guten Abend.
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11: Der Bundesrat hält an der verlängerten Kurzarbeitsentschädigung fest. Betriebe können damit bis Ende Januar 2027 während maximal 2 Jahren Kurzarbeit anmelden. Die Regierung begründet den Entscheid mit der schwachen Wirtschaftsentwicklung und den unsicheren internationalen Rahmenbedingungen. Das Schweizer Bauhauptgewerbe ist laut dem Baumeisterverband stark in dieses Jahr gestartet. Die Bautätigkeit stieg in den ersten 3 Monaten um über 5%. Wichtigster Treiber bleibt der Wohnungsbau. Grund dafür sind tiefe Zinsen und die hohe Nachfrage nach Wohnungen. Seen verlieren wegen des Klimawandels einen Teil ihrer natürlichen Reinigungsfunktion. Forschende der Uni Basel und der Wasserforschungsanstalt EAWAG zeigen, dass Seen dadurch weniger Stickstoff abbauen können. Das könne langfristig auch Meere und Küstenregionen belasten. Der Einsatz von künstlicher Intelligenz hat laut einer EY-Umfrage bereits Folgen für Jobs in der Schweiz. 7% der befragten Firmen haben wegen KI Stellen gestrichen. 11% besetzten freigewordene Stellen nicht mehr. Gleichzeitig entstanden in einigen Unternehmen neue Jobs, etwa im Bereich Datenanalyse oder KI-Entwicklung.
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11: Viktoria Golubic steht erstmals beim French Open in der 3. Runde. Die Schweizerin besiegt die US-Amerikanerin Alicia Parks in 2 Sätzen. Die nächste Gegnerin steht noch nicht fest. Der EAC Olten hat Matteo Reinhardt mit einem Einjahresvertrag ausgestattet. Der 21-jährige Stürmer war bereits für die vergangenen Playoffs vom EAC Biel an die Oldner ausgeliehen worden.
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0: Kurz vor Handelsschluss steht der SMI heute mit 0,67% im Plus. Zu den Devisen, Euro gibt es aktuell für 91 Rappen, 1 US-Dollar bekommen wir für 78 Rappen.
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0: Am 17:30 haben wir immer noch folgende Meldungen. Die längsten mit einem Plus von 10 Minuten oder mehr in der Region Aarau anstehen auf der A1 Richtung Zürich. Zwischen der Verzweigung Wickertal und Lemsburg verlieren alles in allem 20 Minuten. Dann von Zürich her in Aargau reinharzen, auf der A1 Richtung Bern, ab dem Limmentaler Kreuz bis Aarau-Ost immer mal wieder. Dort haben wir sicher 20 Minuten länger auf dem gesamten Abschnitt. Auf dieser Seite Richtung St. Gallen zu, klemmt es ab Dietikon bis vorne zum Gubrist, 10 Minuten. Und nachher weiter nochmal zwischen Seebach und dem Brütiseeler Kreuz, kommt nochmal eine Viertelstunde oben drauf. Auf dem Westring, Chur Richtung Basel, zwischen Urdorf Süd und dem Limmentaler Kreuz, verlieren wir noch eine Viertelstunde. Ebenfalls ein gutes Plus von 10 Minuten auf dieser Seite, A3 Basel Richtung Chur, zwischen dem Limmentaler Kreuz und Zürich West, wo es dort noch klemmt. Gehen wir in die Region Basel, A2 Richtung Basel, ab der Verzweigung Augst bis runter zum Schwarzwaldtunnel 20 Minuten länger. In der Region Solothurn anstehen auf der A1 Richtung Zürich, zwischen Kirchberg und Herkingen, ein Plus von 40 Minuten auf dem gesamten Abschnitt. Dann wechseln wir noch kurz auf die Hauptstrasse. Hier brauchen wir länger, und zwar von Windisch her auf Bruck rein. Aktuell zeigt es mir hier ein Plus von rund einer halben Stunde an. Dann von Hunzenschwil her auf Wildegg brauchen wir 10 Minuten länger, ebenfalls von Holderbank her auf Wildegg rein. Zwischen Hunzenschwil und Lenzburg und zwischen Hunzenschwil und Sur kommen 10 Minuten dazu, von Gränich her auf Suri sogar 20 Minuten und Oldenarbig in beide Richtungen ein Plus von einer Viertelstunde. Die ganze Übersicht wie immer aktualisiert in der Radio Argovia App. Ich wünsche euch viel Geduld und kommen gleich und gut an.
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0: Heiss geht es heute in Feurabenie, 30 Grad aktuell in Niederlande. Die Sonne, die nehmen wir mit, bis sie untergeht. In der Nacht kühlt es dann ein bisschen ab und so starten wir morgen früh mit 15 Grad. Die Sonne wärmt dann aber auch schnell wieder auf, sobald sie vorkommt. Und dann wird es morgen am Nachmittag ähnlich heiß wie heute.
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Liebe Grüße gehen raus hier aus der Feierabend-Show zu euch. Wunder auch immer gerade steckt, schon im Feierabend oder vielleicht sogar noch im Stau, so wie der Peter hat mir gerade ein WhatsApp ins Studio geschickt, dass es hier dicken Stau hat in der Region Aarau. Auf der A1 fährt Richtung Zürich, ab Aarau West steht man im Moment einfach nur noch. Wartezeit, lass mich schnell checken hier, aktuell ja etwa 20 Minuten länger. Aber ich bin bei euch mit den besten Hits, vor dem 6 noch Kings of Leon und Sex on Fire oder jetzt sogar der aktuelle von der Taylor Swift, Elizabeth Taylor. Und denke daran, der Sound im Hintergrund, aus welchem Jahrzehnt kommt der? Aus den 80er natürlich. Und morgen grosser 80er-Tag bei Radio Argovia. Morgen gehört der Taylor Swift für einmal gar nicht. Nein, dann kommen nämlich nur 80er-Klassiker hier bei unserem Soundtrack zum Leben. Und ihr dürft gerne mitbestimmen, welche grossen Hits ihr hören wollt. Einfach schnell ein WhatsApp ins Studio machen. Sehr, sehr gerne Sprachnachricht 0799 140 140. Jetzt aber wie versprochen, Taylor Swift, Elizabeth Taylor, guten Abend bei Argovia. Schön sind ihr da. Elizabeth.

0: Mit guter Musik im Ohr lässt sich der Feierabend noch viel besser geniessen. Machen wir euch gleich weiter nach um 16. Mit dem Argovia Fest Act, DJ Alle Farben, parat und Baby Goodbye, einer der News.
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0: Durch den Mittwoch zu oben. Schön kommen wir mit. Es wird 6 sein.
10: Ich bin Celina Urech. Guten Abend.
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10: Die Rechtskommission des Nationalrates will Mobbing und Cybermobbing in der Schweiz stärker strafrechtlich erfassen. Geplant ist ein neuer Straftatbestand für wiederholtes, länger andauerndes Demütigen, Bedrohen, Schikanieren oder Belästigen. Bei Cybermobbing könnte das Strafmaß künftig höher ausfallen. Zum Vorschlag können nun Parteien und Organisationen Stellung nehmen. Der Mai war in der Schweiz außergewöhnlich warm und trocken. Laut Meteo Schweiz lag die Durchschnittstemperatur 1,8 Grad über dem langjährigen Mittel. Damit ist er der viertwärmste Mai seit Messbeginn. Zudem fielen schweizweit nur rund 56% der üblichen Regenmenge. Damit könnte der Frühling insgesamt einer der trockensten seit 1901 werden. Zusätzlich wurden bereits früh im Jahr Hitzetage gemessen. In Sydney im Wallis stieg die Temperatur auf knapp 34 Grad, einer der höchsten Maiwerte überhaupt. Die vier Kreisschulgemeinden auf dem Mutschellen wollen keine Notunterkunft für Asylsuchende unter der Schulanlage. In einer gemeinsamen Mitteilung bezeichnen die Gemeinderäte von Berikon, Oberwil-Lierli, Rudolfstetten, Friedlisberg und Wieden den Standort als ungeeignet. Es bestünden Zweifel bezüglich der Sicherheit der Schulkinder. Der Kanton prüft die Möglichkeit einer Notunterkunft unter dem KSM-Schulgelände für maximal 180 Personen.
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0: Noch anstehen, angesagt nach um 6 Uhr auf diesen Abschnitt. In der Region Aarau auf der A1 Richtung Zürich. Ab der Verzweigung Wickertal bis Lenzburg verlieren allesamt noch 20 Minuten. Von Zürich in Aargau rein auf der A1 Richtung Bern. Ab dem Limmataler Kreuz bis Lenzburg allesamt noch rund eine halbe Stunde länger. Dann bleiben wir in der Region um den Gubrist rum, A1 Richtung St. Gallen, ab Dietikon bis vorne zu der Röhre 10 Minuten und einer der Röhre zwischen Seebach und dem Rüdiseeler Kreuz kommt noch mal eine Viertelstunde obendrauf. Auf dem A3 Westring, Chur Richtung Basel, zwischen Urdorf Süd und dem Limmataler Kreuz haben wir noch 10 Minuten länger. Dann in der Region Solothurn auf der A1 Richtung Zürich, ab Kirchberg bis in die Verzweigung Herkingen haben wir alles in allem noch rund eine halbe Stunde länger. In der Region Basel-Landstoff auf der A2 Richtung Basel, ab der Verzweigung August bis runter zum Schwarzwald Tunnel ein Plus von 20 Minuten. Auf der Hauptstrasse gibt es noch kleinere Staus. Der gröbste ist immer noch von Hunzenschwil auf Surinen, ein Plus dort von 20 Minuten. Das jetzt die Staulängen mit einem Plus von 10 Minuten oder mehr. Alle findet ihr in der Radio Argovia App. Dort haben wir sie euch auch jederzeit aktualisiert. Habt Geduld und kommen gleich und gut an.
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0: Immer noch 29 Grad zu Küttigen. Jetzt nach 6 Uhr. Die Sonne nehmen wir mit, bis sie untergeht. Und wenn sie dann untergegangen ist, kühlt es langsam aber sicher ein bisschen ab. Morgen früh starten wir mit 15 Grad. Sobald die Sonne dann aber wieder an Stärke gewinnt, wird es wieder heiß. Am Nachmittag erwarten wir um die 31 Grad. Und die Aussichten die gelten dann auch noch gerade für Freitag und Samstag. Da bleibt es weiterhin trocken im Argovialand.
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0: Schön, geniessen wir den heissen Feierabend miteinander mit kühlen Hitze im Ohr. Das tut doch gut, das Rührpäckchen habe ich euch parat. No Doubt, Jonas Brothers oder jetzt der DJ Alle Farben. Schön, sind ihr da.
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die schönste Zeit vom Tag. Das ist der Feierabend. Schön verbringen wir ihn zusammen hier bei Radio Argovia. Und es ist noch lustig, alle haben das Gleiche gesagt. Ich habe kurz von meiner Sendung draussen, ich bin uns hier schnell ein bisschen umgefragt und gesagt, hey, wenn jetzt so ganz spontan müsstest du ein Datum sagen, wo sind wir gestanden, heute vor 100 Tagen etwa. Und jeder hat mir gesagt, ja, wahrscheinlich so etwa um Weihnachten herum. Weit gefehlt. Der 16. Februar war heute vor 100 Tagen. 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

0: der Sommer hier und passend zu dem Wetter Jones and I und Dance Monkey.
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0: Geniessen die Sonne im Feierabend. Geht wunderbar zum Abfahren mit der Noemi Besan und Hear Me. Harry Styles geht auf die Ohren, As It Was. Anastasia mit ihrem Klassiker Sick and Tired parat noch vor dem 7.
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2: Empörung. In einem Abstimmungsvideo von der jungen SVP Solothurn gehen dem Protagonist Ausländer, Zitat, auf den Sack. 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Nach einem bewaffneten Überfall auf eine Buchhandlung im Wienental steht der Täter heute vor Gericht. 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Der erste heisse Mittwoch Nomi lockt viele Kinder in die Badi Zurzach.
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0: Der heisse Mittwoch oben, es wird 6:30.
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8: Mit dem Urs Hofstetter. Der Kanton Aargau hat letztes Jahr 2'000 Personen in fast 770 Betrieben im Bau-, Gast- und Schönheitsgewerbe auf Schwarzarbeit kontrolliert. Dabei sind in jeder fünften Kontrolle mögliche Verstöße gegen Melde- und Bewilligungspflichten auftaucht. Das Meereschwand und das Niederwil finden nächste Woche auf Kantonsstrassen ausserorts Lärmmessungen statt. Dabei geht es um ein nationales Forschungsprojekt, das wissenschaftliche Grundlagen für die Reduktion von Strassenlärm schaffen soll. In Rheinach hat es heute Morgen früh einen bewaffneten Raubüberfall auf die Coop-Tankstelle in den Eienunden gegeben. Ein unbekannter und vermummter Mann hat die Verkäufer in den Tankstellenshop gedrängt und mit einem Messer bedroht. Schließlich konnte er mit mehreren hundert Franken Beute abhauen. Und in Dietwil gilt ab nächster Woche an der Reusnoche definitiv eine Leinenpflicht für Hunde. Der Kanton Aargau hat mehrere Beschwerden gegen den Beschluss vom Gemeinderat abgewiesen oder ist nicht einmal darauf eingegangen.
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0: Das Update von unterwegs um 6:30. Da hat es doch recht bessert. Die längsten Staumeldungen haben einen Plus von 10 Minuten jetzt noch bei mir. In der Region Aarau noch Anstoff der A1 Richtung Zürich. Schon ab Rotrist bis Lenzburg auf dem ganzen Abschnitt verlieren ihr genau noch die 10 Minuten. In der Region Solothurn auf der A1 Richtung Zürich zwischen den Bezweigungen Lauterbach und Herkingen haben wir noch 10 Minuten länger. In der Region Basel auf der A2 Richtung Basel zwischen dem Schweizerhalle und dem Schwarzwaldtunnel noch ein Plus von einer Viertelstunde. Dann von Zürich her in Aargau rein noch ein bisschen Anstoff. Der A1 Richtung Bern zwischen Dietikon und Mägenwil haben wir noch 10 Minuten länger. Und Richtung St. Gallen zuklemmt zwischen Dietikon und dem Gubrist-Tunnel noch ein bisschen. Auch dort noch rund 10 Minuten, die ihr verliert. Kommt gut heim.
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0: Sonnenuntergang heute im Argovialand. Lass mich schnell checken. Sonnenuntergang Aarau, 21.12 Uhr. Ja, sie bleibt uns also doch noch schön einen Moment treu. Wir merken es, draussen ist immer noch heiß. 29 Grad meldet uns aktuell Ätzgen. Das heisst, der Tag geht freundlich zu Ende. Und glücklicherweise kühlt es aber über die Nacht dann schön ab, bis auf etwa 15 Grad, dass wir durchlüften können. Bevor morgen der nächste hitzige Tag kommt, gibt es nämlich auch dann wieder um die 30 Grad und viel, viel Sonne, wenig Wolken und fast kein Wind. Und auch Freitag, Samstag bleibt es so heiß.
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0: Schönen Abend mit Noemi Besa. And hear me. Das ist die Feierabendshow bei Argovia. Und wir freuen uns auf morgen. Ganz einen speziellen Tag hier.
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7: Es ist 7 Uhr.
8: Ich bin Celina Urech. Guten Abend.
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8: Der Bundesrat streicht über 60 Stellen in den Kommunikationsabteilungen des Bundes. Die Ausgaben für Öffentlichkeitsarbeit sollen um insgesamt 25 Millionen Franken sinken und wieder den Stand von 2017 erreichen, wie der Bundesrat mitteilt. Die größten Einsparungen entfallen auf das Verteidigungsdepartement mit knapp 7 Millionen Franken. Die SVP-Initiative Keine 10 Millionen Schweiz verliert leicht an Unterstützung. Laut dem aktuellen Stimmungsbarometer von YouGov sprechen sich derzeit 51% gegen die Vorlage aus. 43% würden die Initiative annehmen. 6% sind noch unentschlossen. Im Vergleich zur ersten Umfrage Anfang Mai ist das Nein-Lager damit leicht gewachsen. Definitiv abgestimmt wird aber erst am 14. Juni. Im österreichischen Villach hat der Prozess gegen einen mutmaßlichen islamistischen Messerangreifer begonnen. Dem 24-jährigen Syrer werden unter anderem Mord und Beteiligung an der Terrororganisation Islamischer Staat vorgeworfen. Der 24-Jährige soll im Februar innerhalb zwei Minuten 6 Menschen angegriffen haben. Ein 14-jähriger Junge wurde dabei getötet. 5 weitere Menschen verletzt.
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8: In der Region Zürich haben wir Stau auf der A1 Richtung Zürich zwischen Effretika und dem Rastplatz Bauteswil Nord. Wegen Bergungsarbeiten nach einem Fahrzeugbrand ist die rechte Spur dort noch gesperrt. Und in der Region Bern ist das Längholztunnel wegen einem Unfall Richtung Solothurn gesperrt. Darum staut es dort ab der Verzweigung Brücke Maus. Der Verkehr wird dort umgeleitet. Ich wünsche eine gute Fahrt und habe Sorge.
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9: Über Nacht mag es zum Glück ein bisschen abkühlen, dann können wir durchlüften und morgen starten wir mit um die 15 Grad im Tag. Die Sonne die zeigt sich aber wieder von der schönsten Seite und darum wird es morgen Mittag auch wieder heiß mit 31 Grad. Und Copy-Paste gilt dann sicher auch nochmal für Freitag und Samstag. Das Wetter, das nehmen wir also gerade mit.
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9: Und jetzt mit dem Mann, der aktuell noch Zeit hat, um das schöne Wetter zu geniessen, liegt noch ein bisschen in der Sonne, wie ich sehe auf Instagram. Aber mit dem ist fertig nächste Woche. Dann fangen nämlich seine grossen Sommershows an. Der deutsche DJ, der Kamerad. Und die Sommershows, die bringen dann auch zu uns in die Schweiz. Im August ist er dann in Schaffhausen und am Open Air Gampel. Jetzt aber zuerst mal bei uns mit Hug Yourself. Schönen Abend.

Man kann doch fast nicht anders als mittanzen bei dem neuen Hit von J-Lo und David Guetta und Save Me Tonight. Auch wenn es draußen so heiß ist, kommen wir schnell ins Schwitzen. Darum jetzt einen, um einfach gemütlich hinten liegen und geniessen Christina Aguilera am Soundtrack zum Leben. Das ist Beautiful am heissen Mittwoch oben. Schön verbringen mit Radio Argovia.

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1: Mit dem Urs Hofstetter. Der Kanton Aargau hat letztes Jahr 2'000 Personen in fast 770 Betrieben im Bau-, Gast- und Schönheitsgewerbe auf Schwarzarbeit kontrolliert. Dabei sind in jeder fünften Kontrolle mögliche Verstöße gegen Melde- und Bewilligungspflichten auftaucht. Das Meereschwand und das Niederwil finden nächste Woche auf Kantonsstrassen ausserorts Lärmmessungen statt. Dabei geht es um ein nationales Forschungsprojekt, das wissenschaftliche Grundlagen für die Reduktion von Strassenlärm schaffen. In Rheinach hat es heute Morgen früh einen bewaffneten Raubüberfall auf die Coop-Tankstelle in den Eienunde gegeben. Ein unbekannter und vermummter Mann hat die Verkäufer in den Tankstellenshop gedrängt und mit einem Messer bedroht. Schließlich konnte er mit mehreren hundert Franken Beute abhauen. Und in Dietwil gilt ab nächster Woche an der Reussnache definitiv eine Leinenpflicht für Hunde. Der Kanton Aargau hat mehrere Beschwerden gegen den Beschluss vom Gemeinderat abgewiesen oder ist nicht einmal darauf eingegangen.
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2: Ich bin Selina Urech. Guten Abend.
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2: Der Bundesrat streicht über 60 Stellen in den Kommunikationsabteilungen des Bundes. Die Ausgaben für Öffentlichkeitsarbeit sollen um insgesamt 25 Millionen Franken sinken und wieder den Stand von 2017 erreichen, wie der Bundesrat mitteilt. Die größten Einsparungen entfallen auf das Verteidigungsdepartement mit knapp 7 Millionen Franken. Der Stellenabbau solle außerdem vorwiegend durch die Nutzung der natürlichen Fluktuation erfolgen. Die Regierung schließt jedoch Entlastungen zur Umsetzung der Sparmaßnahmen nicht aus. Die Bündnerpolitik will das Mafia-Problem im MISOX bekämpfen. Die Parteien setzen aber bei der Bekämpfung der organisierten Kriminalität unterschiedliche Schwerpunkte. SVP und teils auch Mitte und Grüne fordern strengere Kontrollen bei Aufenthaltsbewilligungen und mehr Personal. SP und GLP betonen vor allem die bessere Zusammenarbeit zwischen Behörden auf allen Ebenen. Die FDP warnt vor zusätzlicher Bürokratie und zweifelt an der Wirkung schärferer Regeln. In Deutschland hat eine 47-jährige Autofahrerin drei Kinder auf Fahrrädern erfasst. Laut Polizei sind zwei 12-jährige Jungen im Spital an ihren schweren Verletzungen gestorben. Ein weiteres Kind wurde leicht verletzt. Der Unfall ereignete sich am Morgen auf dem Weg zur Schule. Nach ersten Erkenntnissen kam die Frau aus noch ungeklärten Gründen von der Fahrbahn ab und verlor die Kontrolle über ihr Auto. Die 47-Jährige wurde ebenfalls schwer verletzt. Die Polizei untersucht den genauen Unfallhergang.
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2: Zurzeit haben wir keine Störungsmeldungen im Sendegebiet. Ich wünsche euch also gute Fahrt und habt Sorge.
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3: Über Nacht mag es zum Glück ein bisschen abkühlen, dann können wir durchlüften und morgen starten wir mit um die 15 Grad im Tag. Die Sonne die zeigt sich aber wieder von der schönsten Seite und darum wird es morgens Mittag auch wieder heiss mit 31 Grad. Und Copy-Paste gilt dann sicher auch nochmal für Freitag und Samstag. Das Wetter, das nehmen wir also gerade mit. Ich bin Nicole Bühler, wünsche euch einen angenehmen Abend.
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2: Diese Themen haben heute Schlagzeilen gemacht. Guten Abend.
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3: In rund 2 Wochen beginnt in Nordamerika die Fußball-WM. Um als Touristin oder Tourist einreisen zu können, braucht man je nach Austragungsort eine ESTA-Reisegenehmigung oder eine elektronische Reisegenehmigung, kurz ETA. Diese können online beantragt werden, dabei sollte man aber vorsichtig sein, warnt Peter Greber vom Reisebüro Travel Worldwide.
4: Dort muss man beachten, dass man die richtige Webseite verwünscht, dass man nicht auf einen Scam eingeht und Beträge an irgendwelche falsche Leute zahlt und am Schluss kein gültiges ESTA bekommt.
3: Zudem mahnt das eidgenössische Außendepartement zur Vorsicht beim Besuch von Sport- und Kulturveranstaltungen in den USA.
2: Der Bundesrat will mehr Geflüchtete aus der Ukraine in den Arbeitsmarkt bringen. Personen mit Schutzstatus S sollen einfacher Stellen in anderen Kantonen annehmen können. Zudem soll die bisherige Bewilligungspflicht für eine Arbeitsaufnahme wegfallen. Ziel ist laut Bundesrat, administrative Hürden abzubauen und mehr Geflüchteten Arbeit zu beschaffen. Über die Gesetzesänderung entscheidet nun das Parlament. Die deutsche Bundespolizei hat am Wochenende einen 31-jährigen international gesuchten Schweizer in München festgenommen. Der Mann sei auf Antrag des Amtes für Justizvollzugs des Kantons Zürich zur Verhaftung ausgeschrieben gewesen, bestätigt das Bundesamt für Justiz der Nachrichtenagentur Kisten SDA. Der 31-jährige Schweizer war unter anderem wegen mehrfacher Vergewaltigung, Drogendelikten und schwerer Körperverletzung in der Schweiz zu 6 Jahren Haft verurteilt worden.
3: Ein massives Datenleck bei den Parkplatzüberwachungsfirmen Funkwache und Unisecur betrifft laut Watson Zehntausende Autofahrerinnen und Autofahrer in der ganzen Schweiz. Laut der Recherche konnten unter anderem Namen, Adressen, Fahrzeugdaten und Angaben zu Strafverfahren eingesehen werden. Die Firmen hätten die Sicherheitslücken nach einem Hinweis geschlossen. Der eidgenössische Datenschutz- und Öffentlichkeitsbeauftragte klärt den Fall nun ab.
2: Nach der dringlichen Rückenoperation von Ende April hat Bundesrat Albert Rösti erstmals wieder im Bundeshaus an der Bundesratssitzung teilgenommen. In den letzten Wochen hatte Rösti am Telefon an den Sitzungen teilgenommen. Rösti werde zudem während der Sommersession im Juni im Parlament die Geschäfte seines Departements vertreten, teilt der Bundesrat mit. Andere öffentliche Auftritte wird Rösti ab Juli wieder wahrnehmen.
3: Der Einsatz von künstlicher Intelligenz KI hat laut einer EY-Umfrage bereits Folgen für Jobs in der Schweiz. 7% der befragten Firmen haben wegen KI-Stellen gestrichen, weitere 11% besetzten frei gewordene Jobs nicht mehr. Gleichzeitig entstehen aber auch neue Arbeitsplätze, etwa in den Bereichen Datenanalyse oder KI-Entwicklung. Viele Firmen können die langfristigen Auswirkungen laut der Umfrage jedoch noch nicht abschätzen.
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5: Unterwegs durch den Abend mit Radio Argovia im Ohr, das freut uns natürlich sehr. Und sollte es auf der Strasse irgendwo stocken oder stauen, dann seht ihr das jederzeit in der Radio Argovia App. Dort haben wir euch alle Verkehrsmeldungen aktualisiert. Kommt gut an euer Ziel.
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5: In der Nacht kühlt es zum Glück ein bisschen ab und so starten wir morgen mit um die 15 Grad. Die Sonne, die ist aber schnell wieder da und heizt auf. So gibt es am Morgen am Nachmittag heisse 31 Grad, dazu nur wenig Wolken, fast kein Wind und halt eben Sonne pur. Und die Aussichten gelten auch noch gerade für am Freitag und am Samstag. Das heisse Wetter, das bleibt uns noch einen Moment treu. Ich bin Nicole Bühler. Geniessen hier oben.
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2: Diese Themen haben heute Schlagzeilen gemacht. Guten Abend.
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2: 43 Menschen sind in der Schweiz im letzten Jahr ertrunken. Die meisten tödlichen Unfälle ereigneten sich in offenen Gewässern, wie die Schweizerische Lebensrettungsgesellschaft mitteilt. Männer seien überdurchschnittlich häufig betroffen, sagt Christoph Merki von der Lebensrettungsgesellschaft.
3: Dass die Risikoeinschätzung und eben auch die Selbstüberschätzung bei Männern ausprägter ist wie bei Frauen. Und der kommt vor allem im jüngeren Alter, dass vielleicht auch das Gruppenverhalten zum Teil eine Rolle spielen kann.
2: Außer jungen Erwachsenen seien letztes Jahr vermehrt ältere Menschen ertrunken. In 40% der Fälle waren Menschen über 65 Jahre betroffen. Der Bundesrat streicht über 60 Stellen in den Kommunikationsabteilungen des Bundes. Die Ausgaben für Öffentlichkeitsarbeit sollen um insgesamt 25 Millionen Franken sinken und wieder den Stand von 2017 erreichen, wie der Bundesrat mitteilt. Die größten Einsparungen entfallen auf das Verteidigungsdepartement mit knapp 7 Millionen Franken. Der Stellenabbau solle außerdem vorwiegend durch die Nutzung der natürlichen Fluktuation erfolgen. Die Regierung schließt jedoch Entlastungen zur Umsetzung der Sparmaßnahmen nicht aus.
4: In rund zwei Wochen beginnt in Amerika die Fußball-WM. Das eidgenössische Außendepartement EDA empfiehlt für Mexiko, der persönlichen Sicherheit große Aufmerksamkeit zu schenken. In Mexiko sei die Kriminalität im ganzen Land sehr hoch, schreibt das EDA. Auch Peter Greber vom Reisebüro Travel Worldwide sagt, man soll vorsichtig sein.
5: Was man einfach muss beachten ist, wenn man am Abend unterwegs ist, wenn man irgendwo ein ungutes Gefühl hat, dass man entsprechend eher mal ein Taxi nimmt für eine Heimreise und nicht am Abend durch irgendwelche dunkle Gassen heimläuft.
4: Wie das EDA mitteilt, werden in den USA, Kanada und Mexiko während der Weltmeisterschaft die Sicherheitsvorkehrungen erhöht.
2: Der Bundesrat will Bauernbetriebe unterstützen, die wegen zu hoher Belastung mit sogenannten Ewigkeitschemikalien PFAS Probleme haben. Betroffene Betriebe sollen mehr Zeit erhalten, um ihre Produktion umzustellen. Seit zwei Jahren gelten PFAS-Grenzwerte für Fleisch, Eier und Fisch. Werden diese überschritten, müssen Betriebe Maßnahmen ergreifen oder ihre Produktion anpassen. Als Übergangslösung sollen Produkte mit zu hohen PFAS-Werten mit unbelasteten Produkten vermischt werden dürfen. Der Bundesrat will I&S-Kurse und Lager mit mehr Geld unterstützen. Jugend und Sport soll von 2027 bis 2030 pro Jahr rund 25 Millionen Franken mehr erhalten. Hintergrund sind die steigenden Teilnehmerzahlen bei Kursen und Lagern. Mit dem zusätzlichen Geld will der Bundesrat verhindern, dass die Beiträge an einzelne Angebote gekürzt werden müssen. Profitieren würden Sportvereine, Lager und Kurse in der ganzen Schweiz.
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6: Unterwegs durch den Abend mit Radio Argovia im Ohr. 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Und sollte es auf der Strasse irgendwo stocken oder stauen, dann sehen wir das jederzeit in der Radio Argovia App. Dort haben wir euch alle Verkehrsmeldungen aktualisiert. Kommt gut an euch ins Ziel.
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6: In der Nacht kühlt es zum Glück ein bisschen ab. Und so starten wir morgen mit um die 15 Grad. Die Sonne, die ist aber schnell wieder da und heizt auf. So gibt es auch morgen am Nachmittag heisse 31 Grad. Dazu nur wenig Wolken, fast kein Wind und halt eben Sonne pur. Und die Aussichten gelten auch noch gerade für am Freitag und am Samstag. Das heisse Wetter, das bleibt uns noch einen Moment treu. Ich bin Nicole Bühler. Geniessen da oben.
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2: Diese Themen haben heute Schlagzeilen gemacht. Guten Abend.
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3: In rund zwei Wochen beginnt in Nordamerika die Fußball-WM. Um als Touristin oder Tourist einreisen zu können, braucht man je nach Austragungsort eine ESTA-Reisegenehmigung oder eine elektronische Reisegenehmigung, kurz ECA. Diese können online beantragt werden, dabei sollte man aber vorsichtig sein, warnt Peter Greber vom Reisebüro Travel Worldwide.
4: Dort muss man beachten, dass man die richtige Webseite verwünscht, dass man nicht auf einen Scam eingeht und Beträge an irgendwelche falschen Leute zahlt und am Schluss kein gültiges ESTA bekommt.
3: Zudem mahnt das eidgenössische Außendepartement zur Vorsicht beim Besuch von Sport- und Kulturveranstaltungen in den USA.
2: Der Bundesrat will mehr Geflüchtete aus der Ukraine in den Arbeitsmarkt bringen. Personen mit Schutzstatus S sollen einfacher Stellen in anderen Kantonen annehmen können. Zudem soll die bisherige Bewilligungspflicht für eine Arbeitsaufnahme wegfallen. Ziel ist laut Bundesrat, administrative Hürden abzubauen und mehr Geflüchteten Arbeit zu beschaffen. Über die Gesetzesänderung entscheidet nun das Parlament. Die deutsche Bundespolizei hat am Wochenende einen 31-jährigen international gesuchten Schweizer in München festgenommen. Der Mann sei auf Antrag des Amtes für Justizvollzugs des Kantons Zürich zur Verhaftung ausgeschrieben gewesen, bestätigt das Bundesamt für Justiz der Nachrichtenagentur Kisten SDA. Der 31-jährige Schweizer war unter anderem wegen mehrfacher Vergewaltigung, Drogendelikten und schwerer Körperverletzung in der Schweiz zu 6 Jahren Haft verurteilt worden.
3: Ein massives Datenleck bei den Parkplatzüberwachungsfirmen Funkwache und Unisecur betrifft laut Watson zehntausende Autofahrerinnen und Autofahrer in der ganzen Schweiz. Laut der Recherche konnten unter anderem Namen, Adressen, Fahrzeugdaten und Angaben zu Strafverfahren eingesehen werden. Die Firmen hätten die Sicherheitslücken nach einem Hinweis geschlossen. Der eidgenössische Datenschutz- und Öffentlichkeitsbeauftragte klärt den Fall nun ab.
2: Nach der dringlichen Rückenoperation von Ende April hat Bundesrat Albert Rösti erstmals wieder im Bundeshaus an der Bundesratssitzung teilgenommen. In den letzten Wochen hatte Rösti am Telefon an den Sitzungen teilgenommen. Rösti werde zudem während der Sommersession im Juni im Parlament die Geschäfte seines Departements vertreten, teilt der Bundesrat mit. Andere öffentliche Auftritte wird Rösti ab Juli wieder wahrnehmen.
3: Der Einsatz von künstlicher Intelligenz KI hat laut einer EY-Umfrage bereits Folgen für Jobs in der Schweiz. 7% der befragten Firmen haben wegen KI-Stellen gestrichen, weitere 11% besetzten frei gewordene Jobs nicht mehr. Gleichzeitig entstehen aber auch neue Arbeitsplätze, etwa in den Bereichen Datenanalyse oder KI-Entwicklung. Viele Firmen können die langfristigen Auswirkungen laut der Umfrage jedoch noch nicht abschätzen.
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5: Unterwegs durch den Abend mit Radio Argovia im Ohr. 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Und sollte es auf der Strasse irgendwo stocken oder stauen, dann sehen wir das jederzeit in der Radio Argovia App. Dort haben wir euch alle Verkehrsmeldungen aktualisiert. Kommt gut euch ins Ziel.
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5: In der Nacht kühlt es zum Glück ein bisschen ab. Und so starten wir morgen mit um die 15 Grad. Die Sonne, die ist aber schnell wieder da und heizt auf. So gibt es morgen am Nachmittag heisse 31 Grad, dazu nur wenig Wolken, fast kein Wind und halt eben Sonne pur. Und die Aussichten gelten auch noch gerade für am Freitag und am Samstag. Das heisse Wetter, das bleibt uns noch einen Moment treu. Ich bin Nicole Bühler. Geniessen hier oben.
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2: Diese Themen haben heute Schlagzeilen gemacht. Guten Abend.
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2: 43 Menschen sind in der Schweiz im letzten Jahr ertrunken. Die meisten tödlichen Unfälle ereigneten sich in offenen Gewässern, wie die Schweizerische Lebensrettungsgesellschaft mitteilt. Männer seien überdurchschnittlich häufig betroffen, sagt Christoph Merki von der Lebensrettungsgesellschaft.
3: Dass die Risikoeinschätzung und eben auch die Selbstüberschätzung bei Männern ausprägter ist wie bei Frauen. Und der kommt vor allem im jüngeren Alter, dass vielleicht auch das Gruppenverhalten zum Teil eine Rolle spielen kann.
2: Außer jungen Erwachsenen seien letztes Jahr vermehrt ältere Menschen ertrunken. In 40% der Fälle waren Menschen über 65 Jahre betroffen. Der Bundesrat streicht über 60 Stellen in den Kommunikationsabteilungen des Bundes. Die Ausgaben für Öffentlichkeitsarbeit sollen um insgesamt 25 Millionen Franken sinken und wieder den Stand von 2017 erreichen, wie der Bundesrat mitteilt. Die größten Einsparungen entfallen auf das Verteidigungsdepartement mit knapp 7 Millionen Franken. Der Stellenabbau solle außerdem vorwiegend durch die Nutzung der natürlichen Fluktuation erfolgen. Die Regierung schließt jedoch Entlastungen zur Umsetzung der Sparmaßnahmen nicht aus.
4: In rund zwei Wochen beginnt in Amerika die Fußball-WM. Das eidgenössische Außendepartement EDA empfiehlt für Mexiko, der persönlichen Sicherheit große Aufmerksamkeit zu schenken. In Mexiko sei die Kriminalität im ganzen Land sehr hoch, schreibt das EDA. Auch Peter Greber vom Reisebüro Travel Worldwide sagt, man soll vorsichtig sein.
5: Was man einfach muss beachten ist, wenn man am Oben unterwegs ist, wenn man irgendwo ein ungutes Gefühl hat, dass man entsprechend eher mal ein Taxi nimmt für eine Heimreise und nicht am Oben durch irgendwelche dunkle Gassen heimläuft.
4: Wie das EDA mitteilt, werden in den USA, Kanada und Mexiko während der Weltmeisterschaft die Sicherheitsvorkehrungen erhöht.
2: Der Bundesrat will Bauernbetriebe unterstützen, die wegen zu hoher Belastung mit sogenannten Ewigkeitschemikalien PFAS Probleme haben. Betroffene Betriebe sollen mehr Zeit erhalten, um ihre Produktion umzustellen. Seit zwei Jahren gelten PFAS-Grenzwerte für Fleisch, Eier und Fisch. Werden diese überschritten, müssen Betriebe Maßnahmen ergreifen oder ihre Produktion anpassen. Als Übergangslösung sollen Produkte mit zu hohen PFAS-Werten mit unbelasteten Produkten vermischt werden dürfen. Der Bundesrat will I&S-Kurse und Lager mit mehr Geld unterstützen. Jugend und Sport soll von 2027 bis 2030 pro Jahr rund 25 Millionen Franken mehr erhalten. Hintergrund sind die steigenden Teilnehmerzahlen bei Kursen und Lagern. Mit dem zusätzlichen Geld will der Bundesrat verhindern, dass die Beiträge an einzelne Angebote gekürzt werden müssen. Profitieren würden Sportvereine, Lager und Kurse in der ganzen Schweiz.
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6: Unterwegs durch den Abend mit Radio Argovia im Ohr. 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Und sollte es auf der Strasse irgendwo stocken oder stauen, dann sehen wir das jederzeit in der Radio Argovia App. Dort haben wir euch alle Verkehrsmeldungen aktualisiert. Kommt gut an euer Ziel.
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6: In der Nacht kühlt es zum Glück ein bisschen ab. Und so starten wir morgen mit um die 15 Grad. Die Sonne, die ist aber schnell wieder da und heizt auf. So gibt es auch morgen am Nachmittag heisse 31 Grad. Dazu nur wenig Wolken, fast kein Wind und halt eben Sonne pur. Und die Aussichten gelten auch noch gerade für am Freitag und am Samstag. Das heisse Wetter, das bleibt uns noch einen Moment treu. Ich bin Nicole Bühler. Geniessen da oben.
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0: Und jetzt geht's gemütlich durch die Nacht.